0: Über 5 Millionen Menschen arbeiten im deutschen Handel, davon über 3 Millionen im Einzelhandel. Die Bundesregierung hat das Heizungsgesetz endgültig überarbeitet. Öl- und Gasheizungen sollen langfristig erlaubt bleiben. Außerdem sollen K.O.-Tropfen bei Raub und Vergewaltigung rechtlich in Zukunft wie eine Waffe gewertet werden. Der Bundestag muss beiden Gesetzentwürfen noch zustimmen. Der neue Leiter der US-Notenbank Fed, Kevin Warsh, kann sein Amt offiziell antreten. Morgen löst der Amtsinhaber Jerome Powell ab. Der Senat hat den Wunschkandidaten von Präsident Trump bestätigt. Kritiker warnen, dadurch könnte Trump politischen Einfluss auf die Zentralbank nehmen. Deutsche Unis stehen bei ausländischen Studenten weiter hoch im Kurs. Im UNESCO-Ranking der beliebtesten Studieländer liegt Deutschland auf Platz 4, hinter den USA, Großbritannien und Australien. 30% der Erstsemester an deutschen Unis kommen laut Statistischem Bundesamt aus dem Ausland.
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2: Wolkig und wechselhaft ist es gerade. Dazu kann immer mal ein Schauer runterkommen, ganz vereinzelt auch ein Gewitter. Die Temperaturen liegen aktuell zwischen 7 und 5 Grad. In den Bergen geht's runter bis 1 Grad. Tagsüber dann viele Wolken, ab und zu noch Schauer und einzelne Gewitter mit Sturmböen möglich dabei. Und es wird maximal 14 Grad.
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1: No Limit haben Two Unlimited 1993 einen weltweiten Hit. Nur in Großbritannien, da erscheint eine Version des Songs ohne den Rap-Teil. Der ist angeblich zu plump für den britischen Markt. Eine Ansicht, die sich definitiv nicht durchsetzt, denn auf YouTube zählt das Original mit Rap fast 20 Mal mehr Aufrufe als die britische Version.
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Kravitz. 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
1: Wolkig und wechselhaft ist es gerade. Dazu kann immer mal ein Schauer runterkommen, ganz vereinzelt auch ein Gewitter. Die Temperaturen liegen aktuell zwischen 7 und 5 Grad. In den Bergen geht's runter bis 1 Grad. Tagsüber dann viele Wolken, ab und zu noch Schauer und einzelne Gewitter mit Sturmböen möglich dabei. Und es wird maximal 14 Grad.

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1: Im Studio Hanna Messerschmidt. Die Gewerkschaft Verdi ruft morgen zu bundesweiten Warnstreiks im Handel auf. Beschäftigte in Supermärkten, Lagern und im Großhandel sollen ihre Arbeit niederlegen. In vielen Städten gibt es Kundgebungen. Hintergrund sind stockende Tarifverhandlungen. Industrie und Handwerk begrüßen den Reformfahrplan der Bundesregierung. Branchenvertreter fordern aber weitere Entlastungen, nachdem die 1.000 € Entlastungsprämie vom Tisch ist. Die Opposition zeigt sich dagegen enttäuscht darüber, dass es keine neuen Beschlüsse gibt. Zum ersten Mal seit fast 10 Jahren ist wieder ein US-Präsident nach China gereist. Donald Trump trifft unter anderem auf Staatschef Xi. Im Mittelpunkt der Gespräche stehen der Iran-Krieg, der Streit um Taiwan und neue Wirtschaftsdeals zwischen den beiden Supermächten. Die neuen Milka-Tafeln mit nur noch 90 Gramm hätten so nicht verkauft werden dürfen. Das hat das Landgericht Bremen entschieden. Denn die Verpackung sieht fast genauso aus wie früher bei der 100-Gramm-Tafel. Weil die Tafel gleichzeitig teurer geworden ist, werden Verbraucher getäuscht, so das Gericht.
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2: Wolkig und wechselhaft ist es gerade. Dazu kann immer mal ein Schauer runterkommen. Ganz vereinzelt auch ein Gewitter. Die Temperaturen liegen aktuell zwischen 7 und 5 Grad, in den Bergen geht's runter bis 1 Grad. Tagsüber dann viele Wolken, ab und zu noch Schauer und einzelne Gewitter, mit Sturmböen möglich dabei und es wird maximal 14 Grad.
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0: Übersetzungsfehler verhinderte den Hit nicht. Oli P. über Britney Spears, Baby One More Time.
1: Eigentlich müsste er heißen Hit Me Baby One More Time, weil die Schweden, die den Song damals geschrieben hatten, dachten eigentlich, Hit heißt anrufen. Und sie dachten, dass wenn man sagt Hit Me Baby, das heißt ruf mich an, umgangssprachlich. Heißt aber eigentlich schlag mich. Und man hat sich dann dazu entschieden, okay, wir lassen es einfach, egal wie die Leute das interpretieren, aber wenigstens aus dem Titel vom Song nehmen wir es raus und deswegen heißt die Nummer Baby One More Time. 90s.

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1: Wolkig und wechselhaft ist es gerade. Dazu kann immer mal ein Schauer runterkommen, ganz vereinzelt auch ein Gewitter. Die Temperaturen liegen aktuell zwischen 7 und 5 Grad. In den Bergen geht's runter bis 1 Grad. Tagsüber dann viele Wolken, ab und zu noch Schauer und einzelne Gewitter, mit Sturmböen möglich dabei. Und es wird maximal 14 Grad.

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1: Im Studio Hanna Messerschmidt. Die Gewerkschaft Verdi hat für morgen bundesweite Warnstreiks im Handel angekündigt. Grund sind die festgefahrenen Tarifverhandlungen mit dem Handelsverband Deutschland. Betroffen ist eine riesige Branche. Über 5 Millionen Menschen arbeiten im deutschen Handel, davon über 3 Millionen im Einzelhandel. Die Bundesregierung hat das Heizungsgesetz endgültig überarbeitet. Öl- und Gasheizungen sollen langfristig erlaubt bleiben. Außerdem sollen K.O.-Tropfen bei Raub und Vergewaltigung rechtlich in Zukunft wie eine Waffe gewertet werden. Der Bundestag muss beiden Gesetzentwürfen noch zustimmen. In Chinas Hauptstadt Peking startet in diesen Minuten das Treffen von US-Präsident Trump und Staatschef Xi. Bei dem Treffen soll es etwa um den Iran-Krieg, den Streit um Taiwan und neue Wirtschaftsdeals gehen. Trump war am Nachmittag in China gelandet. Es ist der erste Besuch eines US-Präsidenten seit fast 10 Jahren. In Deutschland erleiden immer weniger Menschen einen Herzinfarkt. Zwischen 2017 und 2024 ist die Zahl um 14% zurückgegangen. Das geht aus Daten der AOK hervor. Gründe dafür sind ein gesünderer Lebensstil und bessere Behandlungsmöglichkeiten von Risikofaktoren.
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2: Wolkig und wechselhaft ist es gerade. Dazu kann immer mal ein Schauer runterkommen. Ganz vereinzelt auch ein Gewitter. Die Temperaturen liegen aktuell zwischen 7 und 5 Grad. In den Bergen geht's runter bis 1 Grad. Tagsüber dann viele Wolken, ab und zu noch Schauer und einzelne Gewitter, mit Sturmböen möglich dabei, und es wird maximal 14 Grad.
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1: Drehbuchautor und Produzent Richard Curtis lässt Wet Wet Wet die Wahl. Interpretiert für meinen Film 4 Hochzeiten und ein Todesfall einen Klassiker neu. Entweder I Will Survive von Gloria Gaynor, Can't Smile Without You von Barry Manilow oder, und jetzt kommt's, Love Is All Around von The Trucks. Tja, die Band hat den richtigen Riecher und landet mit der Version von Love Is All Around einen Riesenhit.
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1: Wolkig und wechselhaft ist es gerade. Dazu kann immer mal ein Schauer runterkommen, ganz vereinzelt auch ein Gewitter. Die Temperaturen liegen aktuell zwischen 7 und 5 Grad. In den Bergen geht's runter bis 1 Grad. Tagsüber dann viele Wolken, ab und zu noch Schauer und einzelne Gewitter mit Sturmböen möglich dabei und es wird maximal 14.

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1: Im Studio Hanna Messerschmidt. Die Gewerkschaft Verdi ruft morgen zu bundesweiten Warnstreiks im Handel auf. Beschäftigte in Supermärkten, Lagern und im Großhandel sollen ihre Arbeit niederlegen. In vielen Städten gibt es Kundgebungen. Hintergrund sind stockende Tarifverhandlungen. Die Bundesregierung hat das neue Heizungsgesetz auf den Weg gebracht. Öl- und Gasheizungen sollen langfristig erlaubt bleiben. Kritiker sehen Nachteile für den Klimaschutz. Weiterer Beschluss: Täter sollen härter bestraft werden, wenn sie bei Raub oder Vergewaltigung K.O.-Tropfen einsetzen. In Baden-Württemberg ist die Ära Winfried Kretschmann offiziell vorbei. Cem Özdemir ist jetzt neuer Ministerpräsident. Der Grüne hat bei der geheimen Wahl im Landtag allerdings nur 93 der insgesamt 112 Stimmen seiner grün-schwarzen Koalition bekommen. Deutsche Unis stehen bei ausländischen Studenten weiter hoch im Kurs. Im UNESCO-Ranking der beliebtesten Studieländer liegt Deutschland auf Platz 4, hinter den USA, Großbritannien und Australien. 30% der Erstsemester an deutschen Unis kommen laut Statistischem Bundesamt aus dem Ausland.
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2: Wolkig ist es heute Morgen und ab und zu kann auch mal ein Schauer runterkommen, vereinzelt mit Gewitter dabei. Im Laufe des Tages bleibt es meist grau und immer wieder nass. Die Höchstwerte liegen bei 10 bis 14 Grad. Morgen dann mal mehr, mal weniger Wolken. Erst noch vereinzelt Schauer, später öfter. Am Nachmittag sind auch mal Gewitter drin, maximal 15 Grad.
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0: habe den Hype von Anfang an miterlebt. Mola Adebisi über Backstreet Boys. We've got it going on.
1: Ja, es war 1995, 96, da kam eine neue Band und ich kann mich daran erinnern, die waren im Interview und alle Stars waren Backstage und da sagte der Moderator, okay, ihr singt doch mal kurz a cappella und dann haben die von Boys to Men End of the Road gesungen und da wussten wir alle, ab jetzt eine neue Zeitrechnung ist angebrochen, die Backstreet Boys sind da, die sind auf die Bühne gegangen, keiner kannte die, also das erste Konzert in Deutschland habe ich anmoderiert, sage ich, hier sind die Backstreet Boys, we've got it going on und die sagen, we've, 15.000 Menschen in der Halle haben alle geguckt, die können ja richtig singen und dann war es das und dann ist der Hype geboren gewesen, also das ist für mich so Backstreet Boys, die ersten Sekunden, ich war mit dabei, wie der Hype

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1: Wolkig ist es heute Morgen und ab und zu kann auch mal ein Schauer runterkommen, vereinzelt mit Gewitter dabei. Im Laufe des Tages bleibt es meist grau und immer wieder nass. Die Höchstwerte liegen bei 10 bis 14 Grad. Morgen dann mal mehr, mal weniger Wolken. Erst noch vereinzelt Schauer, später öfter. Am Nachmittag sind auch mal Gewitter drin, maximal 15 Grad.
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1: Im Studio Uwe Schimonek. Die Gewerkschaft Verdi hat für morgen bundesweite Warnstreiks im Handel angekündigt. Grund sind die festgefahrenen Tarifverhandlungen. Betroffen ist eine riesige Branche. Über 5 Millionen Menschen arbeiten im deutschen Handel, davon über 3 Millionen im Einzelhandel. Deutschlands Ärzte fordern, Social Media sollte für unter 16-Jährige verboten werden. Die Bundesärztekammer spricht von zunehmenden gesundheitlichen Risiken wie schlechterem Schlaf, Konzentrationsproblemen und Entwicklungsstörungen. Als erstes Land hatte Australien ein Social Media Verbot eingeführt. Heute an Himmelfahrt sind wieder viele Gruppen mit Bollerwagen und Musik unterwegs. Die Deutsche Verkehrswacht warnt aber, Alkohol und Straßenverkehr passen nicht zusammen. Laut Statistischem Bundesamt kommt es an keinem anderen Tag im Jahr so häufig zu Alkoholunfällen auf den Straßen. US-Präsident Donald Trump ist in China von Staatschef Xi empfangen worden. In der großen Halle des Volkes in Peking schüttelten sie sich die Hände. Bei dem Besuch geht es Trump vor allem um Wirtschaftsdeals. Er wird von mehreren Wirtschaftsbossen begleitet, unter anderem Tesla-Chef Elon Musk.
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2: Wolkig ist es heute Morgen und ab und zu kann auch mal ein Schauer runterkommen, vereinzelt mit Gewitter dabei. Im Laufe des Tages bleibt es meist grau und immer wieder nass. Die Höchstwerte liegen bei 10 bis 14 Grad. Morgen dann mal mehr, mal weniger Wolken. Erst noch vereinzelt Schauer, später öfter. Am Nachmittag sind auch mal Gewitter drin, maximal 15 Grad.
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Schon seit Anfang der 90er macht Moby Musik, leider ohne großen Erfolg. Er will die Musik schon an den Nagel hängen, dann erscheint 1999 Why Does My Heart Feel So Bad und schlägt besonders in Deutschland richtig ein. Dabei hat Moby den Song schon 92 geschrieben, ihn aber erst Jahre später wiederentdeckt und überarbeitet. Zum Glück. 90s, 90s, 90s, 90s, 90s.

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1: Wolkig ist es heute Morgen und ab und zu kann auch mal ein Schauer runterkommen, vereinzelt mit Gewitter dabei. Im Laufe des Tages bleibt es meist grau und immer wieder nass. Die Höchstwerte liegen bei 10 bis 14 Grad. Morgen dann mal mehr, mal weniger Wolken. Erst noch vereinzelt Schauer, später öfter. Am Nachmittag sind auch mal Gewitter drin, maximal 15 Grad.
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1: Im Studio Uwe Schimonek. In Chinas Hauptstadt Peking ist US-Präsident Trump mit Staatschef Xi zusammengekommen. Trump geht es bei dem Treffen vor allem um neue Wirtschaftsdeals. Aber auch der Iran-Krieg und der Ukraine-Krieg werden sicherlich angesprochen. Es ist der erste Besuch eines US-Präsidenten seit fast 10 Jahren. Deutschlands Ärzte fordern, Social Media sollte für unter 16-Jährige verboten werden. Die Bundesärztekammer spricht von zunehmenden gesundheitlichen Risiken wie schlechterem Schlaf, Konzentrationsproblemen und Entwicklungsstörungen. Als erstes Land hatte Australien ein Social Media Verbot eingeführt. Kurz vorm Auftakt der Fußball-WM in den USA, Kanada und Mexiko steht der FIFA Ärger ins Haus. Der US-Bundesstaat Kalifornien prüft derzeit mögliche Verstöße beim Ticketverkauf. Demnach sollen Fans teure Tickets gekauft und dann Stadionplätze bekommen haben, die eigentlich zu niedrigeren Preiskategorien gehören. Die Gewerkschaft Verdi ruft morgen zu bundesweiten Warnstreiks im Handel auf. Beschäftigte in Supermärkten, Lagern und im Großhandel sollen ihre Arbeit niederlegen. In vielen Städten gibt es Kundgebungen. Hintergrund sind stockende Tarifverhandlungen.
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2: Viele Wolken sind heute Morgen am Start. Dazu kann es ab und zu nass werden und vereinzelt rumpelt auch mal ein Gewitter rein. Im Lauf des Tages bleibt es insgesamt eher grau, mit ein paar Schauern zwischendurch und es wird auch mal windig. Die Höchstwerte liegen bei 10 bis 14 Grad. Morgen geht's mit Wolken und Sonne weiter. Später kommen Schauer häufiger runter, bei maximal 15 Grad.
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0: ließ sich einfach nicht wegschieben. Alex Christensen über Michael Jackson.
1: Ich habe eine wunderbare Erinnerung an Michael Jackson, Black or White. In der Woche, als diese Single rauskam, war mein Boot Nummer 1. Und die hatten eigentlich fest damit gerechnet, dass sie das Boot wegschieben können. Aber Michael Jackson hat es nicht geschafft. Er musste die ganze Zeit auf Nummer 2 sein. Und das war natürlich für mich so als Lausbuben aus dem Hamburger Vorstadt, das ist natürlich ein unfassbarer Sieg, den ich mir hätte nie vorstellen können, dass ich es mal schaffen würde, Michael Jackson nicht auf die Chartkrone zu lassen, auf die 1. Und habe mich da 13 Wochen festgebissen und festgeklebt. Und das finde ich heute immer noch sehr bemerkenswert.
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1: Viele Wolken sind heute Morgen am Start. Dazu kann es ab und zu nass werden und vereinzelt rumpelt auch mal ein Gewitter rein. Im Lauf des Tages bleibt es insgesamt eher grau, mit ein paar Schauern zwischendurch und es wird auch mal windig. Die Höchstwerte liegen bei 10 bis 14 Grad. Morgen geht's mit Wolken und Sonne weiter. Später kommen Schauer häufiger runter, bei maximal 15 Grad.
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1: Im Studio Uwe Schimonek. US-Präsident Donald Trump ist in China von Staatschef Xi empfangen worden. In der großen Halle des Volkes in Peking schüttelten sie sich die Hände. Bei dem Besuch geht es Trump vor allem um Wirtschaftsdeals. Er wird von mehreren Wirtschaftsbossen begleitet, unter anderem Tesla-Chef Elon Musk. Ärzte in Deutschland schlagen in der Debatte um ein Social-Media-Verbot Alarm. Die Bundesärztekammer fordert ein Verbot für unter 16-Jährige wie in Australien und warnt vor gesundheitlichen Folgen bei Kindern und Jugendlichen wie Schlaf- und Konzentrationsproblemen. Heute an Himmelfahrt sind wieder viele Gruppen mit Bollerwagen und Musik unterwegs. Die Deutsche Verkehrswacht warnt aber, Alkohol und Straßenverkehr passen nicht zusammen. Laut Statistischem Bundesamt kommt es an keinem anderen Tag im Jahr so häufig zu Alkoholunfällen auf den Straßen. Nach dem Ende der dreitägigen Waffenruhe hat Russland die Ukraine erneut mit massiven Angriffen überzogen. In der Hauptstadt Kiew kam es am frühen Morgen zu mehreren Explosionen. Bürgermeister Klitschko rief die Menschen via Telegram dazu auf, sich in Sicherheit zu bringen.
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1: Nach Bestechungsvorwürfen in der JVA Euskirchen zieht das Justizministerium Konsequenzen. Laut Spiegel sollen sämtliche Schließsysteme der rund 40 Gefängnisse in NRW überprüft werden. In der JVA Euskirchen sollen Häftlinge gegen Geldzahlung vor Kontrollen gewarnt und bevorzugt behandelt worden sein. Die Staatsanwaltschaft ermittelt. Das Land NRW verlängert den sogenannten Digitalcoach. Bis 2028 gibt es die Förderung des Wirtschaftsministeriums. Mit dem Projekt bekommen kleine und mittlere Einzelhandelsunternehmen Hilfe dabei, Digitalstrategien auf die Beine zu stellen.
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2: Viele Wolken sind heute Morgen am Start. Dazu kann es ab und zu nass werden und vereinzelt rumpelt auch mal ein Gewitter rein. Im Lauf des Tages bleibt es insgesamt eher grau, mit ein paar Schauern zwischendurch und es wird auch mal windig. Die Höchstwerte liegen bei 10 bis 14 Grad. Morgen geht's mit Wolken und Sonne weiter. Später kommen Schauer häufiger runter, bei maximal 15 Grad.
0: Verkehr.
2: Im Moment ist alles frei auf den Straßen bei uns in NRW. Keine Staus.
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3: Am Donnerstagmorgen grüße euch zum Feiertag, Vatertag, freien Tag, verlängertes Wochenende, wie auch immer. Lasst es euch gut gehen. Wir haben die 90s-Mucke für euch zum Frühstück. Gleich mal schön fettes Brot. Adamski ist mit dabei. Und den Start machen die Männer von Duran Duran.

0: 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Jein, fettes Brot.
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2: Das Label will zuerst eine ganz andere Single aus dem Album von Fettes Brot veröffentlichen. Doch die Jungs setzen sich durch. Der Song über Gewissenskonflikte trifft den Nerv einer ganzen Generation. So nach dem Motto, soll ich's wirklich machen oder lass ich's lieber sein? Die Antwort ist klar, jein.
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Musikrichtung für jede Laune und jeden Geschmack. Und über Pfingsten kriegt ihr diese komplette Vielfalt der 90er jede Stunde neu. Und ganz klare Sache, ihr entscheidet, welcher Sound dabei sein soll. Wie wäre es zum Beispiel mit Techno? Ich kann mich noch an durchgetanzte Nächte im Tresor in der Leipziger Straße erinnern, als Sven Väth 10 Stunden nonstop aufgelegt hat oder an die genialen Mixe von Westbam auf den Love Parade Wagen. All das erlebt ihr natürlich auch jederzeit online und in der App in unserem Techno Radio. Vielleicht eine kleine Kostprobe.

jetzt sind wir mal wach, oder? Ja, wenn es das zu Pfingsten sein soll oder irgendein anderer Sound, sagt es uns, teilt euch mit auf 90s90s.de und baut für euch, für uns und für Pfingsten das fetteste Line-Up hier auf 90s90s. Aber jetzt mal ganz entspannt weiter mit Sixpence None the Richer.

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1: Dreimal Geburtstag heute am 14. Mai. Heute im Jahr 1969 wird in Boston Danny Wood von dieser Boygroup hier geboren. Ja, Danny ist Teil von den New Kids on the Block. Und heute im Jahr 1972 kommt in Kanada Natalie Appleton auf die Welt. Wie auch ihre jüngere Schwester Nicole, Teil der Girlband All Saints. Und noch ein dritter Geburtstag. Shanice Lorraine Wilson feiert heute ihren Ehrentag. Als Shanice hatte sie Anfang der 90er vor allem mit diesem Hit hier einen Welterfolg. I love your smile. Also herzlichen Glückwunsch an alle Geburtstagskinder des heutigen Tages.
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2: Viele Wolken sind heute Morgen am Start. Dazu kann es ab und zu nass werden und vereinzelt rumpelt auch mal ein Gewitter rein. Im Lauf des Tages bleibt es insgesamt eher grau, mit ein paar Schauern zwischendurch und es wird auch mal windig. Die Höchstwerte liegen bei 10 bis 14 Grad. Morgen geht's mit Wolken und Sonne weiter. Später kommen Schauer häufiger runter, bei maximal 15 Grad.
0: Verkehr.
2: Nichts los auf den Straßen, aktuell freie Fahrt.
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Real McCoy aus Berlin waren das aus unserem Eurodance Radio, das ihr online und in der App findet. Und da findet ihr noch viel, viel mehr für jeden Musikgeschmack und jede Laune. Und bei mir jetzt weiter durch den Feiertag mit Musik von Jamiroquai, Cosmic Girl.

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1: Im Studio Uwe Schimonek. In Chinas Hauptstadt Peking ist US-Präsident Trump mit Staatschef Xi zusammengekommen. Trump geht es bei dem Treffen vor allem um neue Wirtschaftsdeals. Aber auch der Iran-Krieg und der Ukraine-Krieg werden sicherlich angesprochen. Es ist der erste Besuch eines US-Präsidenten seit fast 10 Jahren. Deutschlands Ärzte fordern, Social Media sollte für unter 16-Jährige verboten werden. Die Bundesärztekammer spricht von zunehmenden gesundheitlichen Risiken wie schlechterem Schlaf, Konzentrationsproblemen und Entwicklungsstörungen. Als erstes Land hatte Australien ein Social Media Verbot eingeführt. Altkanzlerin Merz nimmt Schwarz-Rot gegen Kritik in Schutz. Sie fordert mehr Gelassenheit im Umgang mit Meinungsverschiedenheiten. Dass etwa in einer Koalition bei komplexen Themen wie der Gesundheitsreform nur gleiche Meinungen herrschten, sei schier ausgeschlossen, sagte sie dem Fokus. Die Gewerkschaft Verdi ruft morgen zu bundesweiten Warnstreiks im Handel auf. Beschäftigte in Supermärkten, Lagern und im Großhandel sollen ihre Arbeit niederlegen. In vielen Städten gibt es Kundgebungen. Hintergrund sind stockende Tarifverhandlungen.
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1: Nach dem tödlichen Raubüberfall auf einen 93-Jährigen in Köln hat die Polizei 2 Verdächtige gefasst. Gegen die 30 und 59 Jahre alten Männer wird wegen Mordes ermittelt. Ein weiterer Tatverdächtiger ist noch auf der Flucht. Das Opfer war am Wochenende tot in seinem Haus gefunden worden. Die Düsseldorfer Feuerwehr hat einen kleinen Fuchs aus einem Kanal gerettet. Mitarbeiter der Stadtreinigung hatten das völlig entkräftete Tier entdeckt und die Einsatzkräfte alarmiert. Die konnten das kleine Fuchsbaby befreien. Es ist jetzt in einer Pflegestelle und wird dort aufgepäppelt.
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2: Mal mehr, mal weniger Wolken sind heute Vormittag am Himmel und ab und zu kommt auch mal ein Schauer runter. Später am Tag können dann auch vereinzelt Gewitter mit Graupel dabei sein. Die Höchstwerte liegen bei 9 bis 12 Grad. Morgen geht's wechselnd bewölkt weiter. Die Schauer werden häufiger und am Nachmittag ist vereinzelt auch mal ein Gewitter drin. Maximal 11 bis 14 Grad.
0: Verkehr.
2: Nichts los auf den Straßen, aktuell freie Fahrt.
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3: Feiertag, Vatertag, verlängertes Wochenende, für einige auch ein normaler Arbeitstag. Wie auch immer, schön, dass ihr dabei seid. Am Donnerstagmorgen, kurz nach 9, ich bin George. Und wir haben eine Menge Robs, ja. Unser Kollege Rob Green aus der Morning Show zum Beispiel. Robert Miles, der gute Rob Williams, allerdings jetzt für euch mit seinem Song Millennium aus dem Jahr 1998. Hat da schon so ein bisschen dran gekratzt an der Datumsgrenze des Jahrtausends.

0: Bieber auf den zweiten Blick, Sebastian Krumbiegel von den Prinzen über Pet Shop Boys, Go West.
1: Pet Shop Boys, muss ich ganz ehrlich sagen, fand ich am Anfang, war ich kein Fan von und habe dann irgendwann einen Bericht über die gesehen und über den großen Kunstappeal, den die wirklich haben, und habe sie mittlerweile zweimal live gesehen und finde die ganz großartig. Nein.

0: 90s, 90s, mal ganz easy weiter durch den Feiertag am Donnerstagmorgen. Und ihr habt sicher Bock auf coole Mucke, auf Spaß und auf eine Summercap von 90s, 90s. Ja, dann macht doch mit.
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2: Ich will von dir wissen, entweder von wem oder wie der Song heißt, okay?
3: Ich gebe mein Bestes. Das ist Lunis, I got five on it.
2: Und diese Antwort ist richtig. Ah, da freut sich die Marte.
3: Genau.
2: Du gewinnst ein 90s, 90s Summer Cap.
3: Super, ich freue mich.
0: Ja, und ich muss sagen, also oft erkenne ich es nicht, aber jetzt gerade Lunis, I got five on it, habt ihr auch rausgehört, oder? 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Vor allem aber hört morgen auch wieder rein bei Rob Green in der Morning Show. Da gibt es natürlich dann auch wieder die nächste Spielrunde bei Rob's Mix-Up. Jetzt weiter mit Robert Miles.

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1: Mal mehr, mal weniger Wolken sind heute Vormittag am Himmel und ab und zu kommt auch mal ein Schauer runter. Später am Tag können dann auch vereinzelt Gewitter mit Graupel dabei sein. Die Höchstwerte liegen bei 9 bis 12 Grad. Morgen geht's wechselnd bewölkt weiter. Die Schauer werden häufiger und am Nachmittag ist vereinzelt auch mal ein Gewitter drin. Maximal 11 bis 14 Grad.
0: Verkehr.
1: Es gibt gerade keine Staus. Man kommt entspannt durch.
2: Jetzt mit The Cardigans, Love Fool.

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90s, grüße euch. Heute ist ja nicht nur Feiertag, Vatertag, Himmelfahrt oder wie auch immer. Heute haben Menschen auch Geburtstag. Glückwunsch auch dazu an alle, die heute Geburtstag feiern. Zum Beispiel auch an Danny Wood von Your Kids on the Block. Ist heute 57 geworden, der junge Hüpfer. Da sagen wir doch Happy Birthday und es gibt jetzt den Klassiker von Your Kids on the Block schlechthin aus unserem Boygroup Radio Online und in der App.

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1: Im Studio Uwe Schimonek. Die USA und China sollten Partner und keine Gegner sein. Das hat Staatschef Xi beim Besuch von Präsident Trump in Peking mit Blick auf die US-Waffenlieferungen an Taiwan gesagt. Weiteres Thema sind die Handelsbeziehungen. Die Chinesen sollen vor allem mehr amerikanische Flugzeuge und Agrarprodukte kaufen. Ärzte in Deutschland schlagen in der Debatte um ein Social-Media-Verbot Alarm. Die Bundesärztekammer fordert ein Verbot für unter 16-Jährige wie in Australien und warnt vor gesundheitlichen Folgen bei Kindern und Jugendlichen wie Schlaf- und Konzentrationsproblemen. Russland hat die Ukraine in der Nacht erneut massiv angegriffen. In Kiew wurde mindestens ein Mensch getötet, 16 weitere verletzt. Landesweit heulten die Sirenen. Nach ukrainischen Angaben feuerte Russland fast 700 Drohnen und knapp 60 Raketen ab. Fast alle konnten aber abgefangen werden. Heute steigt in Köln das Pokalfinale der Fußballfrauen. Wolfsburg trifft auf Bayern München, Titelverteidiger gegen Rekordpokalsieger. Anpfiff vor rund 45.000 Fans ist 16 Uhr.
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1: Nach Bestechungsvorwürfen in der JVA Euskirchen zieht das Justizministerium Konsequenzen. Laut Spiegel sollen sämtliche Schließsysteme der rund 40 Gefängnisse in NRW überprüft werden. In der JVA Euskirchen sollen Häftlinge gegen Geldzahlung vor Kontrollen gewarnt und bevorzugt behandelt worden sein. Die Staatsanwaltschaft ermittelt. Das Land NRW verlängert den sogenannten Digitalcoach. Bis 2028 gibt's die Förderung des Wirtschaftsministeriums. Mit dem Projekt bekommen kleine und mittlere Einzelhandelsunternehmen Hilfe dabei, Digitalstrategien auf die Beine zu stellen.
0: Das ist das Wichtigste für den Moment. 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
2: Mal mehr, mal weniger Wolken sind heute Vormittag am Himmel und ab und zu kommt auch mal ein Schauer runter. Später am Tag können dann auch vereinzelt Gewitter mit Graupel dabei sein. Die Höchstwerte liegen bei 9 bis 12 Grad. Morgen geht's wechselnd bewölkt weiter. Die Schauer werden häufiger und am Nachmittag ist vereinzelt auch mal ein Gewitter drin. Maximal 11 bis 14 Grad.
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2: Im Moment ist alles frei auf den Straßen bei uns in NRW. Keine Staus.
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3: Ja, wunderschönen Feiertag. Inzwischen trudeln auch die restlichen Familienmitglieder ein, denke ich. Kurz nach 10 ist es Feiertag, Vatertag, verlängertes Wochenende, wie auch immer. Lasst es euch gut gehen. Ich bin George, habe für euch gleich zum Start in diese Stunde Musik aus unserem Boygroup Radio online und in der App von den Beckys.

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1: Genie in a Bottle gelingt Christina Aguilera 1999 der große Durchbruch und ein kleiner Skandal. Der Songtext ist in vielen Radiosendern zu gewagt. Doch Christina wehrt sich, es geht nicht um Sex, sondern um Selbstachtung. Die Diskussionen verpuffen, der Hit bleibt.
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Ganz easy weiter durch den Feiertag, durch den Donnerstag. Ich bin George, grüße euch und freut euch gerne auch schon mal auf das verlängerte Pfingstwochenende. Ja, jede Stunde ein anderer 90s-Song, das wird eine mega Abwechslung zu Pfingsten. 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Wie wäre es zum Beispiel mit Techno oder Techno?

jetzt sind wir alle wach, oder? Ich kann mich noch an durchgetanzte Nächte im Tresor zum Beispiel in der Leipziger Straße in Berlin erinnern, als Sven Väth 10 Stunden nonstop aufgelegt hat oder an die genialen Mixe von Westbam auf dem Love Parade-Wagen. 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Hey!

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1: Dreimal Geburtstag heute am 14. Mai. Heute im Jahr 1969 wird in Boston Danny Wood von dieser Boygroup hier geboren. Ja, Danny ist Teil von den New Kids on the Block. Und heute im Jahr 1972 kommt in Kanada Natalie Appleton auf die Welt. Wie auch ihre jüngere Schwester Nicole, Teil der Girlband All Saints. Und noch ein dritter Geburtstag. Shanice Lorraine Wilson feiert heute ihren Ehrentag. Als Shanice hatte sie Anfang der 90er vor allem mit diesem Hit hier einen Welterfolg. I love your smile. Also herzlichen Glückwunsch an alle Geburtstagskinder des heutigen Tages.
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2: Mal mehr, mal weniger Wolken sind heute Vormittag am Himmel und ab und zu kommt auch mal ein Schauer runter. Später am Tag können dann auch vereinzelt Gewitter mit Graupel dabei sein. Die Höchstwerte liegen bei 9 bis 12 Grad. Morgen geht's wechselnd bewölkt weiter. Die Schauer werden häufiger und am Nachmittag ist vereinzelt auch mal ein Gewitter drin. Maximal 11 bis 14 Grad.
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2: Im Moment ist alles frei auf den Straßen bei uns in NRW. Keine Staus.
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Ja, die erste große Erfolgsnummer für DJ Bobo, Somebody Dance With Me, mit der fantastischen Stimme seiner Sängerin Emel, Musik aus unserem Eurodance Radio. 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
1: Im Studio Uwe Schimonek. Chinas Staatschef Xi warnt die USA vor einem Konflikt um Taiwan. Beim Treffen mit US-Präsident Trump in Peking sprach er von einer möglichen äußerst gefährlichen Lage. Hintergrund sind die US-Waffenlieferungen an Taiwan. Weiteres Thema bei dem Treffen sind die Wirtschaftsbeziehungen beider Länder. Altkanzlerin Merz nimmt Schwarz-Rot gegen Kritik in Schutz. Sie fordert mehr Gelassenheit im Umgang mit Meinungsverschiedenheiten. Dass etwa in einer Koalition bei komplexen Themen wie der Gesundheitsreform nur gleiche Meinungen herrschten, sei schier ausgeschlossen, sagte sie dem Fokus. Die Gewerkschaft Verdi ruft morgen zu bundesweiten Warnstreiks im Handel auf. Beschäftigte in Supermärkten, Lagern und im Großhandel sollen ihre Arbeit niederlegen. In vielen Städten gibt es Kundgebungen. Hintergrund sind stockende Tarifverhandlungen. Beim Eurovision Song Contest in Wien geht es heute um die letzten Finalplätze. Im zweiten Halbfinale treten erneut 15 Länder gegeneinander an. 10 kommen ins Finale am Samstag. Deutschland hat den Platz schon sicher. Dieses Jahr geht Sarah Engels mit dem Song Fire an den Start.
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1: Im Kreis Düren geht erneut ein Förderprogramm für Organisationen und Vereine an den Start. Von heute an kann wieder eine Unterstützung von 1.000 Euro beantragt werden. In diesem Jahr liegt der Schwerpunkt auf den Themen Digitalisierung und künstliche Intelligenz. Ziel des Landesprogrammes ist es, ehrenamtliches Engagement zu unterstützen. Die Düsseldorfer Feuerwehr hat einen kleinen Fuchs aus einem Kanal gerettet. Mitarbeiter der Stadtreinigung hatten das völlig entkräftete Tier entdeckt und die Einsatzkräfte alarmiert. Die konnten das kleine Fuchsbaby befreien. Es ist jetzt in einer Pflegestelle und wird dort aufgepäppelt.
0: Das ist das Wichtigste für den Moment. 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
2: Wechselnd wolkig ist es gerade und es kann immer wieder nass werden. Im Laufe des Tages kommen weiter Schauer runter. Später sind auch vereinzelt Gewitter mit Graupel drin. Dazu liegen die Höchstwerte bei 9 bis 12 Grad. Morgen bleibt's auch mit Wolken, Schauer werden eher mehr. Am Nachmittag sind wieder einzelne Gewitter möglich, maximal 14 Grad.
0: Verkehr.
2: Auf der A1 und A61 Köln Richtung Euskirchen staut es sich zwischen Erftstadt und dem Kreuz Biesheim auf 2 Kilometern. Und auf der A3 Oberhausen Richtung Arnheim sind es zwischen Oberhausen-Holten und dem Kreuz Oberhausen 4 Kilometer Stau.
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3: So machen wir das. Wunderschönen Feiertag, Christi Himmelfahrt, Vatertag, verlängertes Wochenende. Lasst es euch gut gehen. Wir haben den 90s Sound für euch. Übrigens, wenn mal die Zeit ist jetzt zum Feiertag, gerne mal online gehen, da haben wir weit über 20 tolle Radios aus jeder Musikrichtung, aus jeder Laune. Gerne mal da auf Entdeckungstour gehen. Bei mir gleich weiter mit Salt and Pepper, Dr. Alban und der Start, der kommt jetzt von Simply Red und Fairground.

0: Dosenstechen beim ersten Konzert meines Lebens. Mola Adebisi über Salt and Pepper. Let's talk about sex.
1: Salt and Pepper, Let's Talk About Sex. Das war mein erstes Konzert, auf dem ich jemals gewesen bin, mit, man höre und staune, Alexandra Bechtel. Wie gesagt, wir sind ja schon vor Viva befreundet gewesen. Und sie war im Gegensatz zu mir früher auf. Sie war sehr viel cooler. Sie wusste mit dem Bus irgendwie von Hilden, die kommt aus Hilden, von Solingen, nach Düsseldorf im Club fährt und so. Habe ich mitgenommen und die hat damals, hat die Alex mir gezeigt, wie man soscht. Das heißt, Alex konnte eine Bierdose innerhalb von 3 Sekunden leer saufen. Die war echt eigentlich so ein richtiger Proll, ne? Mit Rülpsen, mit allem drum und dran. Ist ja eine ganz tolle Dame aus ihr geworden. Aber damals war sie schon echt heftig drauf.
0: Nein.

0: 90s, zum Feiertag seid gegrüßt, jetzt mit einem klasse Track von MC Light, eine coole Hip-Hop-Disco-Mischung. Da hat sie natürlich auch bei Diana Ross Upside Down ordentlich reingegriffen. Cold Rocker Party jetzt für euch, für euren Donnerstagvormittag hier auf 90s.
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1: Wechselnd wolkig ist es gerade und es kann immer wieder nass werden. Im Laufe des Tages kommen weiter Schauer runter. Später sind auch vereinzelt Gewitter mit Graupel drin. Dazu liegen die Höchstwerte bei 9 bis 12 Grad. Morgen bleibt's auch mit Wolken, Schauer werden eher mehr. Am Nachmittag sind wieder einzelne Gewitter möglich, maximal 14 Grad.
0: Verkehr.
1: Auf der A1 Köln Richtung Euskirchen staut es sich zwischen Erftstadt und dem Kreuz Biesheim auf 2 Kilometern. Und auf der A61 Mönchengladbach Richtung Koblenz sind es zwischen Rheinbach und dem Kreuz Meckenheim 4 Kilometer Stau.
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Ja, der Song entstanden aus einer Urlaubslaune heraus, hat funktioniert für die Pet Shop Boys. Sehr wieder hier auf 90s. An Christi Himmelfahrt, Vatertag, Feiertag. Lasst es euch gut gehen. Jetzt Musik aus unserem R&B und Soul Radio, das ihr online und in der App findet, von Montel Jordan.

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1: Im Studio Uwe Schimonek. US-Präsident Trump und Chinas Staatschef Xi sind sich einig, die von Teheran seit dem Iran-Krieg blockierte Straße von Hormuz muss geöffnet werden. Nur so könne der weltweite Öl- und Gashandel wieder in Schwung kommen. Weiteres Thema bei Trumps China-Besuch sind die Wirtschaftsbeziehungen beider Länder. Das neue Heizungsgesetz von Union und SPD bekommt Kritik von Wirtschaft und Umweltschützern. Die Wirtschaft findet es gut, dass Öl- und Gasheizungen erlaubt bleiben, sieht aber offene Fragen etwa bei der Kostenverteilung für Mieter und Vermieter. Der BUND spricht dagegen von einem Tiefpunkt beim Klimaschutz. Russland hat die Ukraine in der Nacht erneut massiv angegriffen. In Kiew wurde mindestens ein Mensch getötet, 16 weitere verletzt. Landesweit heulten die Sirenen. Nach ukrainischen Angaben feuerte Russland fast 700 Drohnen und knapp 60 Raketen ab, fast alle konnten aber abgefangen werden. Heute steigt in Köln das Pokalfinale der Fußballfrauen. Wolfsburg trifft auf Bayern München, Titelverteidiger gegen Rekordpokalsieger. Anpfiff vor rund 45.000 Fans ist 16 Uhr.
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1: Nach Bestechungsvorwürfen in der JVA Euskirchen zieht das Justizministerium Konsequenzen. Laut Spiegel sollen sämtliche Schließsysteme der rund 40 Gefängnisse in NRW überprüft werden. In der JVA Euskirchen sollen Häftlinge gegen Geldzahlung vor Kontrollen gewarnt und bevorzugt behandelt worden sein. Die Staatsanwaltschaft ermittelt. In Hagen haben zwei Betrunkene gegen ein Polizeiauto gepinkelt und einer ist ausgeflippt, als die Beamten ihn zur Rede gestellt haben. Der 51-Jährige hat die Beamten gestern getreten, bespuckt und beleidigt. Er kam in Handschellen in die Ausnüchterungszelle. Nun läuft ein Verfahren gegen ihn.
0: Das ist das Wichtigste für den Moment. 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
2: Wechselnd wolkig ist es gerade und es kann immer wieder nass werden. Im Laufe des Tages kommen weiter Schauer runter. Später sind auch vereinzelt Gewitter mit Graupel drin. Dazu liegen die Höchstwerte bei 9 bis 12 Grad. Morgen bleibt's auch mit Wolken, Schauer werden eher mehr. Am Nachmittag sind wieder einzelne Gewitter möglich, maximal 14 Grad.
0: Verkehr.
2: Auf der A1 Köln Richtung Euskirchen staut es sich zwischen Erftstadt und dem Kreuz Piesheim auf 2 Kilometern. In der Gegenrichtung Euskirchen Richtung Köln sind es zwischen dem Kreuz Bliesheim und Erftstadt 3 Kilometer Stau. Auf der A3 Oberhausen Richtung Arnheim stockt es zwischen Elten und dem Grenzübergang Elten auf 2 Kilometern. Und auf der A61 Mönchengladbach Richtung Koblenz gibt es zwischen Rheinbach und dem Kreuz Meckenheim 2 Kilometer Stop and Go.
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3: Kurz nach 12, schönen Mittag zu Christi Himmelfahrt, Vatertag, Feiertag. Lasst es euch gut gehen. Und an solchen Tagen, wo ich mal so annehme, ganz grob, da sind mehrere Familienmitglieder vielleicht auch oder Freundeskreis gemeinsam am Radio, denke ich mir, oder am Empfangsgerät. Da muss ein bisschen was für alle spielen. Ich habe für euch gleich klasse Britpop, ja, von den Legenden sowieso. Oasis, Disco-Sound aus Italien von Eiffel 65. Und ganz entspannt erstmal rein hier in den frühen Mittag mit John Cicada, Justin Another Day.

0: 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Don't Look Back in Anger. 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
1: 1994. Oasis stehen vor ihrem ersten großen Arena-Auftritt in Paris. Noel Gallagher klimpert beim Soundcheck einen neuen Song, den er im Kopf hat, und summt dazu ein paar Textzeilen. Sein Bruder Liam hört aus dem Gemurmel die Zeile "So Sally can wait" und fragt, wer ist denn diese Sally? Damit war die berühmte Zeile von Don't Look Back in Anger geboren. Eine Sally kannten beide Oasis-Brüder übrigens gar nicht.
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Kessa Acid Jazz von Us 3 hier auf 90s am Feiertag, Donnerstag. Jetzt Mucke von Mitch Ure. Übrigens unterwegs, nächstes Frühjahr, unter anderem am 3. März in Berlin. Also weitere Tourdaten findet ihr online und neue Musik hat er auch im Gepäck. Aber jetzt für euch mit seinem 90er-Klassiker Breathe hier auf 90s und euch einen wunderschönen Feiertag gemeinsam.

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1: Dreimal Geburtstag heute am 14. Mai. Heute im Jahr 1969 wird in Boston Danny Wood von dieser Boygroup hier geboren. Ja, Danny ist Teil von den New Kids on the Block. Und heute im Jahr 1972 kommt in Kanada Natalie Appleton auf die Welt. Ist wie auch ihre jüngere Schwester Nicole Teil der Girlband All Saints. Und noch ein dritter Geburtstag. Shanice Lorraine Wilson feiert heute ihren Ehrentag. Als Shanice hatte sie Anfang der 90er vor allem mit diesem Hit hier einen Welterfolg. I love your smile. Also herzlichen Glückwunsch an alle Geburtstagskinder des heutigen Tages.
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2: Wechselnd wolkig ist es gerade und es kann immer wieder nass werden. Im Laufe des Tages kommen weiter Schauer runter. Später sind auch vereinzelt Gewitter mit Graupel drin. Dazu liegen die Höchstwerte bei 9 bis 12 Grad. Morgen bleibt's auch mit Wolken. Schauer werden eher mehr. Am Nachmittag sind wieder einzelne Gewitter möglich. Maximal 14 Grad.
0: Verkehr.
2: Auf der A1 Dortmund Richtung Köln staut es sich zwischen Burscheid und dem Kreuz Leverkusen auf 4 Kilometern. Dann gibt es auf der A61 Köln Richtung Euskirchen zwischen dem Dreieck Erftal und dem Kreuz Biesheim 3 Kilometer Stau. Auf der A45 Hagen Richtung Dortmund stockt es zwischen dem Kreuz Dortmund West und Dortmund Hafen auf 3 Kilometern. Und auf der A61 Mönchengladbach Richtung Koblenz sind es zwischen Rheinbach und dem Kreuz Meckenheim 4 Kilometer Stop and Go.
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Blondie Maria, das war 1998, schon so eine Art Comeback. Plötzlich war Debbie Harry wieder in aller Munde. Jetzt weiter mit Captain Hollywood Project. Kein Comeback, sondern ein absoluter Neustart des Tanzlehrers und Breakdancers aus den 80ern, in den 90ern. Hier ist seine Debütsingle More and More aus unserem Eurodance Radio, das ihr online uns in der App findet.

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1: Im Studio Uwe Schimonek. US-Präsident Trump und Chinas Staatschef Xi wollen künftig enger zusammenarbeiten. Das ist das Ergebnis ihrer Gespräche in Peking. Thema war auch der Krieg im Iran. Beide sind sich einig, der Iran muss die Straße von Hormuz öffnen, damit der Öl- und Gashandel wieder in Schwung kommt. Altkanzlerin Merz nimmt Schwarz-Rot gegen Kritik in Schutz. Sie fordert mehr Gelassenheit im Umgang mit Meinungsverschiedenheiten. Dass etwa in einer Koalition bei komplexen Themen wie der Gesundheitsreform nur gleiche Meinungen herrschten, sei schier ausgeschlossen, sagte sie dem Fokus. Russland hat die ukrainische Hauptstadt Kiew über Nacht massiv aus der Luft attackiert an mehr als 20 Orten. Getroffen wurden Wohnhäuser und eine Schule. Mindestens ein Mensch starb, Dutzende wurden verletzt. Präsident Zelensky fordert von den westlichen Verbündeten eine klare Reaktion. Beim Eurovision Song Contest in Wien geht es heute um die letzten Finalplätze. Im zweiten Halbfinale treten erneut 15 Länder gegeneinander an. 10 kommen ins Finale am Samstag. Deutschland hat den Platz schon sicher. Dieses Jahr geht Sarah Engels mit dem Song Fire an den Start.
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1: Im Kreis Düren geht erneut ein Förderprogramm für Organisationen und Vereine an den Start. Von heute an kann wieder eine Unterstützung von 1.000 Euro beantragt werden. In diesem Jahr liegt der Schwerpunkt auf den Themen Digitalisierung und künstliche Intelligenz. Ziel des Landesprogrammes ist es, ehrenamtliches Engagement zu unterstützen. Das Land NRW verlängert den sogenannten Digitalcoach. Bis 2028 gibt es die Förderung des Wirtschaftsministeriums. Mit dem Projekt bekommen kleine und mittlere Einzelhandelsunternehmen Hilfe dabei, Digitalstrategien auf die Beine zu stellen.
0: Das ist das Wichtigste für den Moment. 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
2: Mal mehr, mal weniger Wolken sind gerade unterwegs und ab und zu kommt auch mal ein Schauer runter. Richtung Nachmittag sind vereinzelt sogar Gewitter mit Graupel drin. Dazu gehen die Höchstwerte auf 9 bis 12 Grad. Morgen bleibt's weiter wechselnd wolkig, erst vereinzelt Schauer, später öfter welche und maximal sind 11 bis 14 Grad drin.
0: Verkehr.
2: Auf der A1 Dortmund Richtung Köln staut es sich zwischen Burscheid und dem Kreuz Leverkusen auf 4 Kilometern.
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3: Wunderschönen Feiertag, kurz nach 13 Uhr. Schönen Mittag und vor allem auch für alle, die einen Brückentag haben. Schönes verlängertes Wochenende. Je nachdem, bei mir gleich weiter mit DJ Bobo. Janet Jackson ist auch mit dabei. In den 90ern fand ich das sehr interessant, dass sie auch mal so ein Brikett rausgeholt hat aus ihrem Dancefloor-Ofen und nochmal so ein bisschen entspanntere Nummern hatte. That's the way love goes, herrlich. Aber den Start macht jetzt Hathaway und Fly Away.

0: verstanden, was ich mit diesem Song sagen wollte. DJ Bobo über Pray.
1: Ja, beim Song Pray ist der Weltverbesserer DJ Bobo ganz, ganz schwer durchgekommen. Für mich war das so eine Art Earth-Song, übersetzt auf Eurodance. Ich habe versucht, in meinen Raps sozialkritische Sachen anzusprechen. Warum ist in anderen Kulturen anderes falsch und hier richtig und umgekehrt? Ich habe versucht, in Eurodance ein bisschen meine weltverbessernde Optik reinzubringen. Am Ende muss man sagen, ich glaube, die Raps sind so schnell, dass gar kein mitbekommen hat, was ich überhaupt erzähle, aber für mich war es wichtig.
2: Nice.

0: Feiertag hier bei 90s 90s. 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Ja, dann macht doch mit.
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1: Mal mehr, mal weniger Wolken sind gerade unterwegs und ab und zu kommt auch mal ein Schauer runter. Richtung Nachmittag sind vereinzelt sogar Gewitter mit Graupel drin. Dazu gehen die Höchstwerte auf 9 bis 12 Grad. Morgen bleibt's weiter wechselnd wolkig, erst vereinzelt Schauer, später öfter welche und maximal sind 11 bis 14 Grad drin.
0: Verkehr.
1: Auf der A1 Dortmund Richtung Köln staut es sich zwischen Burscheid und dem Kreuz Leverkusen auf 4 Kilometern. Auf der A3 Oberhausen Richtung Köln gibt es ebenfalls 4 Kilometer Stau zwischen dem Dreieck Langenfeld und dem Kreuz Leverkusen. Und auf der A42 Dortmund Richtung Kamp-Lintfort sind es 2 Kilometer stockender Verkehr zwischen Essen-Altenessen und dem Kreuz Essen-Nord.
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Heute ist nicht nur Christi Himmelfahrt, Feiertag, Vatertag oder wie auch immer. Heute haben Menschen ja auch Geburtstag. Glückwunsch also an alle unter euch, die heute feiern. Aber auch an Danny Wood. Happy Birthday. Der Mann von den New Kids on the Blocks ist heute 57 geworden. Happy Birthday. Alles Gute aus unserem Boygroup Radio jetzt für euch. Tonight.

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1: Im Studio Anne Brauer. US-Präsident Trump und Chinas Staatschef Xi sind sich einig, die von Teheran seit dem Iran-Krieg blockierte Straße von Hormuz muss geöffnet werden. Nur so könne der weltweite Öl- und Gashandel wieder in Schwung kommen. Weiteres Thema bei Trumps China-Besuch sind die Wirtschaftsbeziehungen beider Länder. Das neue Heizungsgesetz von Union und SPD bekommt Kritik von Wirtschaft und Umweltschützern. Die Wirtschaft findet es zwar gut, dass Öl- und Gasheizungen erlaubt bleiben, sieht aber offene Fragen, etwa bei der Kostenverteilung für Mieter und Vermieter. Der BUND dagegen spricht von einem Tiefpunkt beim Klimaschutz. Die Gewerkschaft Verdi ruft morgen zu bundesweiten Warnstreiks im Handel auf. Beschäftigte in Supermärkten, Lagern und im Großhandel sollen ihre Arbeit niederlegen. In vielen Städten gibt es Kundgebungen. Hintergrund sind stockende Tarifverhandlungen. Heute steigt in Köln das DFB-Pokalfinale der Fußballfrauen. Der VfL Wolfsburg trifft auf Bayern München, Titelverteidiger gegen Rekordpokalsieger. Für Wolfsburg-Star Alexandra Popp ist es das letzte Finale, bevor sie nach Dortmund wechselt. Anpfiff vor rund 45.000 Fans ist um 16 Uhr.
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1: Nach den Bestechungsvorwürfen in der JVA Euskirchen zieht das Justizministerium Konsequenzen. Laut Spiegel sollen sämtliche Schließsysteme der rund 40 Gefängnisse in NRW überprüft werden. In der JVA Euskirchen sollen Häftlinge gegen Geldzahlungen vor Kontrollen gewarnt und bevorzugt behandelt worden sein. Die Staatsanwaltschaft ermittelt. Das Land NRW verlängert den sogenannten Digitalcoach. Bis 2028 gibt es die Förderung des Wirtschaftsministeriums. Mit dem Projekt bekommen kleine und mittlere Einzelhandelsunternehmen Hilfe dabei, Digitalstrategien auf die Beine zu stellen.
0: Das ist das Wichtigste für den Moment. 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
2: Mal mehr, mal weniger Wolken sind gerade unterwegs und ab und zu kommt auch mal ein Schauer runter. Richtung Nachmittag sind vereinzelt sogar Gewitter mit Graupel drin. Dazu gehen die Höchstwerte auf 9 bis 12 Grad. Morgen bleibt's weiter wechselnd wolkig. Erst vereinzelt Schauer, später öfter welche. Und maximal sind 11 bis 14 Grad drin.
0: Verkehr.
2: Auf der A3 Oberhausen Richtung Köln staut es sich zwischen dem Dreieck Langenfeld und Leverkusen-Opladen auf 4 Kilometern. Und auf der A42 Dortmund Richtung Kamp-Lintfort gibt es zwischen Duisburg-Neumühl und dem Kreuz Duisburg-Nord 2 Kilometer Stau.
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3: Schönen Feiertag, verlängertes Wochenende, Vatertag oder wie auch immer. Lasst es euch gut gehen, genießt die 90s Mucke. Ich bin George, es ist kurz nach 14 Uhr und richtig gutes Mittagessenszeit, oder? Gleich für euch Labouche, Wakefield, natürlich der Klassiker Saturday Night. Und den Start macht erstmal Alanis Morissette mit ein paar wirklich guten, nachdenklichen Zeilen.

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1: Thornton kommt mit nur $15 in der Tasche nach Deutschland. Zunächst arbeitet sie für ein kleines Plattenstudio und singt Demosongs ein. Es dauert aber nicht mehr lange, bis Melanies außergewöhnliche Stimme auffällt und schnell wird klar, diese Frau muss vom Background ins Rampenlicht. Gleich ihr erster eigener Song, stürmt die Charts, kennen wir alle, Sweet Dreams. 90s, 90s.

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1: Aber ja, ganz easy weiter durch den Feiertag. Grüße euch, ich bin Georgie of 90s 90s und freut euch auch gerne schon mal auf Pfingsten. Da wird soundmäßig richtig fett. Unser Soundfestival auch dieses Jahr wieder über das Pfingstwochenende. Wir haben ja online und in der kostenlosen 90s 90s App sowieso für euch immer, wann immer ihr möchtet, weit über 20 verschiedene 90s Radios aus jeder Musikrichtung für jede Laune. Über Pfingsten kriegt ihr diese komplette Vielfalt von Rock über Techno über R&B, Soul, Hip-Hop und so weiter und so fort. Da kriegt ihr in jeder Stunde wieder was Neues über Pfingsten. Und ganz klare Sache, ihr entscheidet, welcher Sound dabei sein soll bei diesem stündlichen Wechsel über das komplette Pfingstwochenende. Soll es zum Beispiel Techno sein?

Alte Hütte, da kommst du ganz schön ins Zucken. Techno auf jeden Fall auch ein ganz großes Ding in den 90ern. Love Parade. Natürlich auch die Mayday-Partys. Ich bin damals in Berlin ja auch gewesen als sehr junger Mensch und habe da von E-Werk über Tresor Nächte durchgetanzt. Auch ein tolles Feeling und ein sehr positives überhaupt. Ja. Also wenn es Techno sein soll, gerne. Wir haben auch ein Techno-Radio online und in der App. Ansonsten meldet euch und sagt uns ganz einfach, welchen Sound ihr unbedingt vertreten haben möchtet über das Pfingstwochenende in unserem Soundfestival. Alle Infos auf 90s90s.de.

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1: Dreimal Geburtstag heute am 14. Mai. Heute im Jahr 1969 wird in Boston Danny Wood von dieser Boygroup hier geboren. Ja, Danny ist Teil von den New Kids on the Block. Und heute im Jahr 1972 kommt in Kanada Natalie Appleton auf die Welt. Wie auch ihre jüngere Schwester Nicole, Teil der Girlband All Saints. Und noch ein dritter Geburtstag. Shanice Lorraine Wilson feiert heute ihren Ehrentag. Als Shanice hatte sie Anfang der 90er vor allem mit diesem Hit hier einen Welterfolg. I love your smile. Also herzlichen Glückwunsch an alle Geburtstagskinder des heutigen Tages.
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2: Mal mehr, mal weniger Wolken sind gerade unterwegs und ab und zu kommt auch mal ein Schauer runter. Richtung Nachmittag sind vereinzelt sogar Gewitter mit Graupel drin. Dazu gehen die Höchstwerte auf 9 bis 12 Grad. Morgen bleibt's weiter wechselnd wolkig, erst vereinzelt Schauer, später öfter welche und maximal sind 11 bis 14 Grad drin.
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2: Nichts los auf den Straßen, aktuell freie Fahrt.
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0: 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Ich bin George, grüße euch und wünsche noch einen wunderschönen Restfeiertag. Gleich geht es hier weiter mit meiner liebreizenden, unvergleichlichen Kollegin Susanka. Wünsche viel Spaß mit ihr und jetzt noch Mucke aus unserem Hip-Hop-Deutschradio online und in der App.
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1: Im Studio Anne Brauer. US-Präsident Trump und Chinas Staatschef Xi wollen künftig enger zusammenarbeiten. Das ist ein Ergebnis ihrer Gespräche in Peking. Thema war dort auch der Krieg im Iran. Beide sind sich da einig, der Iran muss die Straße von Hormuz öffnen, damit der Öl- und Gashandel wieder in Schwung kommt. Die Gewerkschaft Verdi hat für morgen bundesweite Warnstreiks im Handel angekündigt. Grund sind die festgefahrenen Tarifverhandlungen. Betroffen ist eine riesige Branche. Über 5 Millionen Menschen arbeiten im deutschen Handel, davon über 3 Millionen im Einzelhandel. Russland hat die Ukraine in der Nacht erneut massiv angegriffen. In Kiew wurden mindestens 5 Menschen getötet, Dutzende weitere verletzt. Landesweit heulten die Sirenen. Nach ukrainischen Angaben feuerte Russland fast 700 Drohnen und knapp 60 Raketen ab. Fast alle konnten aber abgefangen werden. Beim Eurovision Song Contest in Wien geht es heute um die letzten Plätze fürs Finale. Im zweiten Halbfinale treten erneut 15 Länder gegeneinander an. 10 kommen ins Finale am Samstag. Deutschland hat den Platz schon sicher. Dieses Jahr geht Sarah Engels mit dem Song Fire für Deutschland an den Start.
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1: Auf dem Gelände einer Spedition in Paderborn ist ein toter Mann gefunden worden. Er hatte schwere Kopfverletzungen. Entdeckt hat ihn ein LKW-Fahrer mitten in der Nacht. Jetzt ermittelt die Kripo, was genau passiert ist. Auch um wen es sich bei dem Toten handelt, weiß die Polizei bisher nicht. Im Kreis Düren geht erneut ein Förderprogramm für Organisationen und Vereine an den Start. Von heute an kann wieder eine Unterstützung von 1.000 Euro beantragt werden. In diesem Jahr liegt der Schwerpunkt auf den Themen Digitalisierung und künstliche Intelligenz. Ziel des Landesprogramms ist es, ehrenamtliches Engagement zu unterstützen.
0: Das ist das Wichtigste für den Moment. 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
2: Mal mehr, mal weniger Wolken sind heute Nachmittag dabei und ab und zu kommt auch mal ein Schauer runter. Später kann vereinzelt sogar ein Gewitter mit Graupel dabei sein. Die Höchstwerte liegen gerade zwischen 9 und 12 Grad. Morgen bleibt's ähnlich wechselhaft mit Wolken und erst einzelnen Schauern, später dann öfter nass, dazu maximal um 14 Grad.
0: Verkehr.
2: Auf der A57 Krefeld Richtung Köln staut es sich zwischen Köln-Worringen und dem Kreuz Köln-Nord auf 3 Kilometern.
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3: Und für euren Feier-Vatertags-Nachmittag gibt's wieder so eine richtig krass bunte Mischung. Britney Spears, Baby, One More Time. Läuft nach Return of the Mac von Mark Morrison. Und hier sind die New Radicals. You get what you give. Ich bin Susanka und wünsche einen wunderschönen Donnerstag.

0: legte den Grundstein für eine unvergleichbare Weltkarriere. Mos T über Britney Spears, Baby One More Time.
1: Wenn man an die 90er denkt, dann kann man, glaube ich, eine Person überhaupt nicht vernachlässigen, und das ist Britney Spears. Also eine fantastische Künstlerin, die, glaube ich, auch mittlerweile echt ihren Stempel in der Musikgeschichte hinterlassen hat. Und ihr allererster großer Hit ist Baby One More Time, wo sie quasi in diesem Schülerinnen-Outfit irgendwie mega Dance-Moves in dem College macht und auch sehr, sehr sexy daherkommt. Und das war so der Startschuss für diese Riesenkarriere. Und ich glaube, den Titel kann man auch tatsächlich mal wieder spielen.
0: Nein!

0: Gleich bei uns Smash Mouth.
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0: KI-Support.
1: Mal mehr, mal weniger Wolken sind heute Nachmittag dabei und ab und zu kommt auch mal ein Schauer runter. Später kann vereinzelt sogar ein Gewitter mit Graupel dabei sein. Die Höchstwerte liegen gerade zwischen 9 und 12 Grad. Morgen bleibt's ähnlich wechselhaft mit Wolken und erst einzelnen Schauern, später dann öfter nass.

0: Dazu maximal um 14 Grad.
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0: Nichts los auf den Straßen in Nordrhein-Westfalen. Aktuell ist alles frei.
2: Christina Aguilera, What a Girl Wants, nach Hathaway, What is Love? Ich

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Christina Aguilera. Prince, Italo Joe und Marky Mark.

war bei 90s 90s und für wen es ein bisschen mehr abgehen darf, kriegt ihr. Wir gehen nämlich jetzt rein ins 90s 90s Club Hits Radio. Die geilsten Dizzy-Tracks der 90er findet ihr dort, wenn ihr Bock habt. Stunden am Stück einfach klicken ins Web oder in die App. Und daraus jetzt Musti mit Horny.

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1: Im Studio Anne Brauer. US-Präsident Trump und Chinas Staatschef Xi sind sich einig, die von Teheran seit dem Iran-Krieg blockierte Straße von Hormuz muss geöffnet werden. Nur so könne der weltweite Öl- und Gashandel wieder in Schwung kommen. Weiteres Thema bei Trumps China-Besuch sind die Wirtschaftsbeziehungen beider Länder. Auf die Bundesländer kommen wegen höherer Beamtenbezahlung Mehrkosten in Millionenhöhe zu. Das zeigt eine Umfrage des Spiegel. Zum Beispiel rechnet Hessen mit gut 750 Millionen Euro mehr pro Jahr. Hintergrund ist ein Urteil des Bundesverfassungsgerichts, wonach viele Beamte jahrelang zu wenig verdient haben. Altkanzlerin Merkel nimmt Schwarz-Rot gegen Kritik in Schutz. Sie fordert mehr Gelassenheit im Umgang mit Meinungsverschiedenheiten. Dass etwa in einer Koalition bei komplexen Themen wie bei der Gesundheitsreform nur gleiche Meinungen herrschten, sei schier ausgeschlossen, sagte sie dem Fokus. Teure Tickets kaufen, billige Plätze bekommen? Das ist Fußballfans offenbar beim Ticketkauf für die WM im Juni passiert. Der US-Bundesstaat Kalifornien prüft jetzt, ob Plätze aus niedrigeren Preiskategorien zu völlig überteuerten Preisen verkauft wurden. Die FIFA soll sich erklären, heißt es.
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1: Auf einer Baustelle in Hagen ist ein Mann heute Morgen gut 5 Meter in die Tiefe gestürzt. Der 35-Jährige hat sich dabei schwerst verletzt. Er wurde mit einem Rettungshubschrauber in ein Krankenhaus geflogen. Wie der Unfall genau passieren konnte, ermittelt jetzt die Polizei. Der frühere EZB-Chef Mario Draghi ist in Aachen mit dem Karlspreis ausgezeichnet worden. Der 78-Jährige bekommt die Ehrung für sein Lebenswerk, vor allem aber für seinen Einsatz in der Finanzkrise 2012. Bundeskanzler Friedrich Merz sagte in seiner Rede, dank Draghi sei der Euro eine stabile Währung.
0: Das ist das Wichtigste für den Moment. 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
2: Mal mehr, mal weniger Wolken sind heute Nachmittag dabei und ab und zu kommt auch mal ein Schauer runter. Später kann vereinzelt sogar ein Gewitter mit Graupel dabei sein. Die Höchstwerte liegen gerade zwischen 9 und 12 Grad. Morgen bleibt es ähnlich wechselhaft mit Wolken und erst einzelnen Schauern, später dann öfter nass, dazu maximal um 14 Grad.
0: Verkehr.
2: Nichts los auf den Straßen, aktuell freie Fahrt.
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3: Es ist Feiertag, Christi Himmelfahrt. Wir haben frei in Deutschland und die Väter feiern und sind vielleicht unterwegs gerade. Für euch habe ich was. Happy People, Prince Idle Joe und Marky Mark kriegt ihr jetzt. Ich bin Susanka, schönen Nachmittag.

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Bailando, Luna.

Wieso veröffentlicht Bailando eigentlich zuerst und landet damit auch in Norwegen und in Schweden einen Hit? Doch erst die Version von Luna macht diesen Song zu einem echten Sommerhit quer durch Europa. Dafür wird sie sogar 99 mit einem Echo als Dance-Single des Jahres national ausgezeichnet. 90s, 90s. 90s.

0: Hier ist 90s, 90s und gleich Caught in the Act. Love is everywhere.
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0: Heute haben wir schon frei und nächste Woche geht's gleich weiter. Samstag, Sonntag und vor allem Montag ist Pfingsten und da liefern wir euch das Sound Festival. Was bedeutet das? Jede Stunde ein anderer Style aus den 90ern. Da kriegt ihr dann vielleicht Rock,

dass ich die Techno-Stunde auf gar keinen Fall verpasse. Also Samstag, Sonntag, Montag, aber die wird auch nochmal wiederholt. Also unbedingt einfach, konsequent über Pfingsten 90s laufen lassen. 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Es wird eine richtig fette Party und wir sind natürlich sehr daran interessiert, welcher Style für euch auf gar keinen Fall fehlen darf. Vielleicht sagt ihr ja, Moment mal, Grunge gehört aber auch damit rein. Also bitte her damit jetzt über 90s90s.de oder unsere App eine Sprachnachricht hinterlassen.

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1: Dreimal Geburtstag heute am 14. Mai. Heute im Jahr 1969 wird in Boston Danny Wood von dieser Boygroup hier geboren. Ja, Danny ist Teil von den New Kids on the Block. Und heute im Jahr 1972 kommt in Kanada Natalie Appleton auf die Welt. Wie auch ihre jüngere Schwester Nicole, Teil der Girlband All Saints. Und noch ein dritter Geburtstag, Shanice Lorraine Wilson.

0: Jackson feiert heute ihren Ehrentag. Als Genies hatte sie Anfang der 90er vor allem mit diesem Hit hier einen Welterfolg. I love your smile. Also herzlichen Glückwunsch an alle Geburtstagskinder des heutigen Tages.
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2: Mal mehr, mal weniger Wolken sind heute Nachmittag dabei und ab und zu kommt auch mal ein Schauer runter. Später kann vereinzelt sogar ein Gewitter mit Graupel dabei sein. Die Höchstwerte liegen gerade zwischen 9 und 12 Grad. Morgen bleibt's ähnlich wechselhaft mit Wolken und erst einzelnen Schauern, später dann öfter nass, dazu maximal um 14 Grad.
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2: Im Moment ist alles frei auf den Straßen bei uns in NRW, keine Staus.
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Jennifer Lopez. Captain Hollywood Project.

Soul Asylum, hier ist 90s 90s an Vatertag. Christi Himmelfahrt ist ja auch noch ganz nebenbei Feiertag in Deutschland. Und jetzt hören wir eine für mich der geilsten Männerstimmen aller Zeiten. Ich habe den live gesehen in Köln.

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1: Im Studio Anne Brauer. Chinas Staatschef Xi hat die USA vor einem Konflikt um Taiwan gewarnt. Bei einem Treffen mit US-Präsident Trump in Peking sprach er von einer möglichen äußerst gefährlichen Lage. Trotz der Kritik liefern die USA weiter Waffen an Taiwan. China betrachtet die demokratische Insel als eigenes Staatsgebiet. Wer für Europa im Ukraine-Konflikt vermittelt, da lassen wir uns nicht reinreden. Das hat Kanzler Merz klargestellt. Der Hintergrund: Kreml-Chef Putin hatte zuletzt vorgeschlagen, Altkanzler Schröder als Vermittler einzusetzen. Merz zweifelt außerdem daran, dass Russland überhaupt verhandeln will. Ärzte in Deutschland schlagen in der Debatte um ein Social-Media-Verbot Alarm. Die Bundesärztekammer fordert ein Verbot für unter 16-Jährige wie in Australien und warnt vor gesundheitlichen Folgen bei Kindern und Jugendlichen wie Schlaf- oder Konzentrationsproblemen. In Großbritannien wird die Luft für Premier Starmer dünner. Aus Protest gegen Starmers Politik hat jetzt dessen Gesundheitsminister Streeting seinen Rücktritt erklärt. Starmers Labour-Partei hat letzte Woche bei den Kommunal- und Regionalwahlen ein Debakel erlebt. Seitdem fordern viele Parteifreunde den Rücktritt des Premiers.
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1: Auf dem Gelände einer Spedition in Paderborn ist ein toter Mann gefunden worden. Er hatte schwere Kopfverletzungen. Entdeckt hat ihn ein LKW-Fahrer mitten in der Nacht. Jetzt ermittelt die Kripo, was genau passiert ist. Auch um wen es sich bei dem Toten handelt, weiß die Polizei bisher nicht. Der frühere EZB-Chef Mario Draghi ist in Aachen mit dem Karlspreis ausgezeichnet worden. Der 78-Jährige bekommt die Ehrung für sein Lebenswerk, vor allem aber für seinen Einsatz in der Finanzkrise 2012. Bundeskanzler Friedrich Merz sagte in seiner Rede, dank Draghi sei der Euro eine stabile Währung.
0: Das ist das Wichtigste für den Moment. 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
2: Wolkig ist es gerade am späten Nachmittag und ab und zu kommt auch mal ein Schauer runter. Später kann vereinzelt sogar ein Gewitter mit Graupel dabei sein. Dazu liegen die aktuellen Werte bei 9 bis 12 Grad. Morgen bleibt es bei mal mehr, mal weniger Wolken. Erst gibt's nur ab und zu Schauer, später werden die häufiger und am Nachmittag ist vereinzelt auch mal ein Gewitter drin. Maximal 14 Grad.
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2: Im Moment ist alles frei auf den Straßen bei uns in NRW. Keine Staus.
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3: Jetzt kommt gleich Gwen Stefani, die Frau, die immer noch ultra erfolgreich ist in den USA. Da sitzt sie dauernd in der Jury von einem

0: groß, dass selbst Bekannte glaubten, es wäre eine Verwechslung. Alex Christensen über MC Zar and the Real McCoy. Another Night.
1: Als der Song veröffentlicht wurde, war ich im Urlaub in Amerika und der lief wirklich an jeder Tankstelle, in jedem großen Supermarkt, egal wo, lief Another Night. Und ich dachte, boah, das ist echt eine gute Nummer, Mensch, was die Amerikaner so können, das ist ja großartig. Und was, ach, hier ein großer Hit in Amerika, das war glaube ich Top 5 oder so und lief wirklich überall. Und ich bin dann nach Hause gefahren, war irgendwann in Hamburg und da erzählte mir einer, ey, hast du schon davon gehört, hier gibt es so drei Berliner Jungs, die haben einen großen Hit in Amerika. Ich so, nee, das kann nicht sein, das würde ich erkennen. Ne? Und sagt, Leute, die haben einen riesen Hit in Amerika, also das ist unglaublich. Die Nummer heißt Another Night. Und dann auf einmal so denke ich, was, OJ, der aus Berlin? Das kann nicht wahr sein, das ist ja lustig. Und ich habe das gar nicht geschnallt, dass es einfach von Deutschen war. Das fand ich eigentlich ganz, ganz toll, dass man eben auch aus Berlin oder aus Deutschland so großen Erfolg in Amerika haben kann. 90s, 90s.

Also ich möchte mich nochmal einsetzen für ein 90s One-Hit-Wonder-Radio. Das fehlt nämlich noch in unserer Sammlung. Diese findet ihr über unsere Homepage 90s90s.de oder in unserer App. Also zu fast jedem Style der 90s gibt es ein eigenes Radio. One-Hit-Wonder, die kamen ja nicht nur von Eurodance-Gruppen oder so, sondern zum Beispiel auch Tub Thumping, Chumbawamba wäre da mit dabei. Oder Turnaround, Fats and Small. Oder die New Radicals, You Get What You Give. Was für eine Nummer? Moment. Ich krieg mich gar nicht mehr richtig ein. Und auch das, was jetzt kommt, wäre ein Teil eines One-Hit-Wonder-Radios. Ich guck mal, was ich beim Chef machen kann. Hier sind Spike mit Respect.

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1: Wolkig ist es gerade am späten Nachmittag und ab und zu kommt auch mal ein Schauer runter. Später kann vereinzelt sogar ein Gewitter mit Graupel dabei sein. Dazu liegen die aktuellen Werte bei 9 bis 12 Grad. Morgen bleibt's bei mal mehr, mal weniger Wolken. Erst gibt's nur ab und zu Schauer, später werden die häufiger und am Nachmittag ist vereinzelt auch mal ein Gewitter drin. Maximal 14 Grad.
0: Verkehr.
1: Es gibt gerade keine Staus, man kommt entspannt durch.
2: TLC, no scrubs nach Prince Idol Joe, Marky Mark United. Ich bin Susanka, schönen Abend euch.

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Und dann könnt ihr euch mal baden, zum Beispiel 5 Stunden lang in den besten Boygroup-Beiträgen aus dem besten Jahrzehnt aller Zeiten. Und sie haben das Jahrzehnt angeführt. Aus dem Jahr 1990. Hier sind New Kids on the Block und Step by Step. Step by Step.

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1: Im Studio Anne Brauer. Demonstrative Einigkeit, aber auch eine unverhohlene Warnung. US-Präsident Trump und Chinas Staatschef Xi haben bei ihrem Treffen in Peking betont, enger zusammenarbeiten zu wollen. Mit Blick auf die Taiwan-Frage machte Xi aber klar, dass die USA sich raushalten sollen oder ein Konflikt zwischen den Großmächten droht. Die Gewerkschaft Verdi ruft morgen zu bundesweiten Warnstreiks im Handel auf. Beschäftigte in Supermärkten, Lagern und im Großhandel sollen ihre Arbeit niederlegen. In vielen Städten gibt es Kundgebungen. Hintergrund sind stockende Tarifverhandlungen. Das neue Heizungsgesetz von Union und SPD bekommt Kritik von Wirtschaft und Umweltschützern. Die Wirtschaft findet es zwar gut, dass Öl- und Gasheizungen erlaubt bleiben, sieht aber offene Fragen, etwa bei der Kostenverteilung für Mieter und Vermieter. Der BUND dagegen spricht von einem Tiefpunkt beim Klimaschutz. Die Frauen des FC Bayern sind erneut DFB-Pokalsiegerin. Im Finale von Köln ließen die Titelverteidigerinnen den Gegnerinnen aus Wolfsburg keine Chance und gewannen 4:0. Es ist der dritte Pokalsieg für die FCB-Frauen nach 2012 und 2025.
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1: Nach den Bestechungsvorwürfen in der JVA Euskirchen zieht das Justizministerium Konsequenzen. Laut Spiegel sollen sämtliche Schließsysteme der rund 40 Gefängnisse in NRW überprüft werden. In der JVA Euskirchen sollen Häftlinge gegen Geld Zahlungen vor Kontrollen gewarnt und bevorzugt behandelt worden sein. Die Staatsanwaltschaft ermittelt. Auf einer Baustelle in Hagen ist ein Mann heute Morgen gut 5 Meter in die Tiefe gestürzt. Der 35-Jährige hat sich dabei schwerst verletzt. Er wurde mit einem Rettungshubschrauber in ein Krankenhaus geflogen. Wie der Unfall genau passieren konnte, ermittelt jetzt die Polizei.
0: Das ist das Wichtigste für den Moment. 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
2: Wolkig und immer mal wieder nass geht's heute Abend weiter. Dazu kann vereinzelt auch mal ein Gewitter mit Graupel dabei sein. In der Nacht beruhigt sich das Ganze, Schauer werden seltener und später kann sich auch mal Nebel bilden. Die Tiefstwerte liegen bei 4 bis 1 Grad. Morgen wechselnd bewölkt, erst ein paar Schauer, später kommt öfter was runter, mit maximal 14 Grad.
0: Verkehr.
2: Im Moment ist alles frei auf den Straßen bei uns in NRW, keine Staus.
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3: Schönen Donnerstagabend zusammen an diesem Feiertag, Vatertag. Wenn ihr noch gerade aushören könnt, liebe Väter, gibt's jetzt Jennifer Lopez, Waiting for Tonight, nach Michael Jackson, Black or White. Und hier ist BG, The Prince of Rap mit

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1: Eigentlich stammt Waiting for Tonight von der Girlgroup Third Party. Doch erst Jennifer Lopez macht den Song 1999 zum Hit. Dabei wollte sie ihn anfangs eigentlich gar nicht singen. Ihr Produzent ließ ihn dann auf eigene Kosten neu produzieren. Und als J.Lo diese fertige Version hört, ist sie begeistert. Noch in derselben Nacht nimmt sie den Song auf und landet einen ihrer größten Hits.
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Free, das bei 90s an diesem Donnerstagabend. Und die nächste bringt ein Album raus, und zwar im kommenden Monat schon. Madonna ist wieder am Start, ist ja auch aufgetreten, und zwar beim, ich komme nicht aufs Festival, wie hieß es nochmal, Coachella, zusammen mit Sabrina Carpenter. Mit der bringt sie nämlich auch eine Nummer raus auf ihrem Album. Also es geht wieder so richtig ab mit ihr. Und hier kommt ein mega Beitrag von ihr aus dem Jahr 98. Hier ist Madonna mit Frozen.

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1: Dreimal Geburtstag heute am 14. Mai. Heute im Jahr 1969 wird in Boston Danny Wood von dieser Boygroup hier geboren. Ja, Danny ist Teil von den New Kids on the Block. Und heute im Jahr 1972 kommt in Kanada Natalie Appleton auf die Welt. Wie auch ihre jüngere Schwester Nicole, Teil der Girlband All Saints. Und noch ein dritter Geburtstag. Shanice Lorraine Wilson feiert heute ihren Ehrentag. Als Shanice hatte sie Anfang der 90er vor allem mit diesem Hit hier einen Welterfolg. I love your smile. Also herzlichen Glückwunsch an alle Geburtstagskinder des heutigen Tages.
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2: Wolkig und immer mal wieder nass geht's heute Abend weiter. Dazu kann vereinzelt auch mal ein Gewitter mit Graupel dabei sein. In der Nacht beruhigt sich das Ganze, Schauer werden seltener und später kann sich auch mal Nebel bilden. Die Tiefstwerte liegen bei 4 bis 1 Grad. Morgen wechselnd bewölkt, erst ein paar Schauer, später kommt öfter was runter, mit maximal 14 Grad.
0: Verkehr.
2: Nichts los auf den Straßen, aktuell freie Fahrt.
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So, von Erotic geht's mal 180 Grad in eine andere Richtung, nämlich ins Rockradio. Wir holen die Gitarren raus, denn auch im Rockradio, da tummelt sich so einiges an super erfolgreichen Tracks. Findet selber raus, entdeckt das Ganze mal über 90s.de oder unsere App. Und jetzt gibt's 5 Minuten lang einen der geilsten Rocktracks der 90er. Hier sind die Red Hot Chili Peppers mit Californication.

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1: Im Studio Anne Brauer. Demonstrative Einigkeit, aber auch eine unverhohlene Warnung. US-Präsident Trump und Chinas Staatschef Xi haben bei ihrem Treffen in Peking betont, enger zusammenarbeiten zu wollen. Mit Blick auf die Taiwan-Frage machte Xi aber klar, dass die USA sich raushalten sollen oder ein Konflikt zwischen den Großmächten droht. Wer für Europa im Ukraine-Konflikt vermittelt, da lassen wir uns nicht reinreden. Das hat Kanzler Merz klargestellt. Der Hintergrund? Kreml-Chef Putin hatte zuletzt vorgeschlagen, Altkanzler Schröder als Vermittler einzusetzen. Merz zweifelt außerdem daran, dass Russland überhaupt verhandeln will. In Großbritannien wird die Luft für Premier Starmer dünner. Aus Protest gegen Starmers Politik hat jetzt dessen Gesundheitsminister Streeting seinen Rücktritt erklärt. Starmers Labour-Partei hat letzte Woche bei den Kommunal- und Regionalwahlen ein Debakel erlebt. Seitdem fordern viele Parteifreunde den Rücktritt des Premiers. Die Fußballerinnen vom FC Bayern haben das Double perfekt gemacht. Nach der Meisterschaft haben sie auch den DFB-Pokal gewonnen. Im Finale in Köln setzten sich die Münchnerinnen mit 4:0 gegen den VfL Wolfsburg durch.
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1: Der frühere EZB-Chef Mario Draghi ist in Aachen mit dem Karlspreis ausgezeichnet worden. Der 78-Jährige bekommt die Ehrung für sein Lebenswerk, vor allem aber für seinen Einsatz in der Finanzkrise 2012. Bundeskanzler Friedrich Merz sagte in seiner Rede, dank Draghi sei der Euro eine stabile Währung. Auf einer Baustelle in Hagen ist ein Mann heute Morgen gut 5 Meter in die Tiefe gestürzt. Der 35-Jährige hat sich dabei schwerst verletzt. Er wurde mit einem Rettungshubschrauber in ein Krankenhaus geflogen. Wie der Unfall genau passieren konnte, ermittelt jetzt die Polizei.
0: Das ist das Wichtigste für den Moment. 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
2: Wolkig und immer mal wieder nass geht's heute Abend weiter. Dazu kann vereinzelt auch mal ein Gewitter mit Graupel dabei sein. In der Nacht beruhigt sich das Ganze, Schauer werden seltener und später kann sich auch mal Nebel bilden. Die Tiefstwerte liegen bei 4 bis 1 Grad. Morgen wechselnd bewölkt, erst ein paar Schauer, später kommt öfter was runter, mit maximal 14 Grad.
0: Verkehr.
2: Im Moment ist alles frei auf den Straßen bei uns in NRW, keine Staus.
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3: Schönen Vater-Feiertag mit den Cranberries, Zombie nach Gala, Freed from Desire und hier ist die

0: analytische Kampfansage verpackt in Popmusik. Oli P. über The Cranberries, Zombie.
1: Ist auch so ein Song, wo man immer das Musikvideo noch im Kopf hat. Schwarz-Weiß-Video, schwere Militärfahrzeuge, und so ist es auch. Die Konflikte in Nordirland, das ist der Inhalt vom Song. Und Zombie hat halt definitiv keine schöne Bedeutung, denn die ganzen Attentäter, die Bombenanschläge verübt hatten, wurden von der Sängerin als Zombies bezeichnet. Popmusik kann auch mal einen ernsten Inhalt haben und ist trotzdem schön und wichtig. 90s.

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1: Wolkig und immer mal wieder nass geht's heute Abend weiter. Dazu kann vereinzelt auch mal ein Gewitter mit Graupel dabei sein. In der Nacht beruhigt sich das Ganze, Schauer werden seltener und später kann sich auch mal Nebel bilden. Die Tiefstwerte liegen bei 4 bis 1 Grad. Morgen wechselnd bewölkt, erst ein paar Schauer, später kommt öfter was runter, mit maximal 14 Grad.
0: Verkehr.
1: Die A33 Bielefeld Richtung Brilon ist zwischen Steinhagen und Bielefeld Zentrum gesperrt.
2: 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Erste große Nummer von Jennifer Lopez, If You Had My Love, nach Wham! Do You Project, hier ist King of My Castle.

0: 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La Bouche. Die Fantastischen Vier.
1: Und sie ist weg. Und ich bin wieder allein. Sie ist weg.
0: Robbie Williams.
2: Sie

Hier ist 90s, 90s, ich bin Susanka, mach mich jetzt mal vom Acker und nochmal Platz fürs 90s, 90s Eurodance Radios mit den coolsten Eurodance Tracks aus dem besten Jahrzehnt aller Zeiten. Findet ihr im Web oder bei uns in der App. Hier sind Fun Factory, I Wanna Be With You und euch damit einen schönen Abend.

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1: Im Studio Anne Brauer. US-Präsident Trump und Chinas Staatschef Xi sind sich einig, die von Teheran seit dem Iran-Krieg blockierte Straße von Hormuz muss geöffnet werden. Nur so könne der weltweite Öl- und Gashandel wieder in Schwung kommen. Weiteres Thema bei Trumps China-Besuch sind die Wirtschaftsbeziehungen beider Länder. Die Gewerkschaft Verdi hat für morgen bundesweite Warnstreiks im Handel angekündigt. Grund sind die festgefahrenen Tarifverhandlungen. Betroffen ist eine riesige Branche. Über 5 Millionen Menschen arbeiten im deutschen Handel, davon über 3 Millionen im Einzelhandel. Wer für Europa im Ukraine-Konflikt vermittelt, da lassen wir uns nicht reinreden. Das hat Kanzler Merz klargestellt. Der Hintergrund: Kreml-Chef Putin hatte zuletzt vorgeschlagen, Altkanzler Schröder als Vermittler einzusetzen. Merz zweifelt außerdem daran, dass Russland überhaupt verhandeln will. Die Frauen des FC Bayern sind erneut DFB-Pokalsiegerinnen. Im Finale von Köln ließen die Titelverteidigerinnen den Gegnerinnen aus Wolfsburg keine Chance und gewannen 4:0. Es ist der dritte Pokalsieg für die FCB-Frauen nach 2012 und 2025.
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2: Wolkig und immer mal wieder nass geht's heute Abend weiter. Dazu kann vereinzelt auch mal ein Gewitter mit Graupel dabei sein. In der Nacht beruhigt sich das Ganze, Schauer werden seltener und später kann sich auch mal Nebel bilden. Die Tiefstwerte liegen bei 4 bis 1 Grad. Morgen wechselnd bewölkt, erst ein paar Schauer, später kommt öfter was runter, mit maximal 14 Grad.
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1: Der Song von Mr. Big beruht auf einer echten Geschichte. Frontmann Eric Martin war als Teenager unsterblich in ein Mädchen verliebt, aber sie wollte nicht mehr als eine Freundschaft. Die Liebe bleibt unerfüllt, dafür wird der Song später ein Riesenhit für Mr. Big.
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1: Wolkig und immer mal wieder nass geht's heute Abend weiter. Dazu kann vereinzelt auch mal ein Gewitter mit Graupel dabei sein. In der Nacht beruhigt sich das Ganze, Schauer werden seltener und später kann sich auch mal Nebel bilden. Die Tiefstwerte liegen bei 4 bis 1 Grad. Morgen wechselnd bewölkt, erst ein paar Schauer, später kommt öfter was runter, mit maximal 14 Grad.

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1: Im Studio Anne Brauer. Demonstrative Einigkeit, aber auch eine unverhohlene Warnung. US-Präsident Trump und Chinas Staatschef Xi haben bei ihrem Treffen in Peking betont, enger zusammenarbeiten zu wollen. Mit Blick auf die Taiwan-Frage machte Xi aber klar, dass die USA sich raushalten sollen oder ein Konflikt zwischen den Großmächten droht. Die Gewerkschaft Verdi ruft morgen zu bundesweiten Warnstreiks im Handel auf. Beschäftigte in Supermärkten, Lagern und im Großhandel sollen ihre Arbeit niederlegen. In vielen Städten gibt es Kundgebungen. Hintergrund sind stockende Tarifverhandlungen. Die Fußballerinnen vom FC Bayern haben das Double perfekt gemacht. Nach der Meisterschaft haben sie auch den DFB-Pokal gewonnen. Im Finale in Köln setzen sich die Münchnerinnen mit 4:0 gegen den VfL Wolfsburg durch. Trotz Rücktritts, die Spekulationen um Manuel Neuers Nationalelf-Comeback bei der Fußball-WM werden konkreter. Laut Sky Sport steht der Torwart auf der vorläufigen 55er-Kaderliste, die der DFB Anfang der Woche an die FIFA geschickt hat. In einer Woche gibt der Bundestrainer den endgültigen WM-Kader bekannt.
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2: Schauer sind am Abend noch dabei, die werden aber nach und nach weniger. Später lockert's hier und da auf und ab und zu kann sich auch mal Nebel bilden. In der Nacht gehen die Temperaturen runter auf 4 bis 1 Grad. Morgen dann mal mehr, mal weniger Wolken, dazu immer wieder Schauer und am Nachmittag oder Abend ist auch vereinzelt ein Gewitter drin, bei maximal 14 Grad.
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0: Das ist der Rhythmus, wo ich mit muss. Elton über Rednecks. Cotton Eye Joe.
1: Man kam nicht dran vorbei und man hat sich dann doch erwischt hin und wieder, dass man dann tatsächlich mitgewippt hat. Was ja ein bisschen, ich sag mal jetzt mal, Folkmusik, die ich ja mag, so die Pokes, Punk-Folkmusik und halt aber diesen Eurodance-Rhythmus, war schon eine geile Kombi irgendwie. Also ich fand Cotton Eye Joe irgendwie cool.

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1: Schauer sind am Abend noch dabei, die werden aber nach und nach weniger. Später lockert's hier und da auf und ab und zu kann sich auch mal Nebel bilden. In der Nacht gehen die Temperaturen runter auf 4 bis 1 Grad. Morgen dann mal mehr, mal weniger Wolken, dazu immer wieder Schauer und am Nachmittag oder Abend ist auch vereinzelt ein Gewitter drin, bei maximal 14 Grad.

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1: Im Studio Cornelius Dreger. US-Präsident Trump und Chinas Staatschef Xi wollen künftig enger zusammenarbeiten. Das ist das Ergebnis ihrer Gespräche in Peking. Thema war da auch der Krieg im Iran. Beide sind sich einig, der Iran muss die Straße von Hormuz öffnen, damit der Öl- und Gashandel wieder in Schwung kommt. Die Bundeswehr stellt mehr Truppen für eine mögliche internationale Mission in der Straße von Hormuz in Aussicht. Zwei Schiffe sollen sich ja bereits im Mittelmeer aufhalten. Nun könnten unter anderem auch noch Spezialkräfte und Führungspersonal dazukommen, heißt es aus dem Verteidigungsministerium. Wer für Europa im Ukraine-Konflikt vermittelt, da lassen wir uns nicht kleinreden, das hat Kanzler Merz klargestellt. Hintergrund: Kreml-Chef Putin hatte zuletzt vorgeschlagen, Altkanzler Schröder als Vermittler einzusetzen. Merz zweifelt außerdem daran, dass Russland überhaupt verhandeln will. Die Frauen des FC Bayern sind erneut DFB-Pokalsiegerinnen. Im Finale von Köln ließen die Titelverteidigerinnen den Gegnerinnen aus Wolfsburg keine Chance und gewannen 4:0. Es ist der dritte Pokalsieg für die FCB-Frauen nach 2012 und 2025.
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2: Schauer sind am Abend noch dabei, die werden aber nach und nach weniger. Später lockert's hier und da auf und ab und zu kann sich auch mal Nebel bilden. In der Nacht gehen die Temperaturen runter auf 4 bis 1 Grad. Morgen dann mal mehr, mal weniger Wolken, dazu immer wieder Schauer und am Nachmittag oder Abend ist auch vereinzelt ein Gewitter drin, bei maximal 14 Grad.
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2: Jam and Spoon mischen die 90er Dance-Szene auf. Doch ihr größter Hit basiert eigentlich auf einem klassischen Gitarrenstück. Right in the Night wird 1993 zum Überraschungserfolg. Erst sind sie unsicher, ob der Song zu ihrem Underground-Image passt, dann erobert er die Charts.
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1: Schauer sind am Abend noch dabei, die werden aber nach und nach weniger. Später lockert's hier und da auf und ab und zu kann sich auch mal Nebel bilden. In der Nacht gehen die Temperaturen runter auf 4 bis 1 Grad. Morgen dann mal mehr, mal weniger Wolken, dazu immer wieder Schauer und am Nachmittag oder Abend ist auch vereinzelt ein Gewitter drin, bei maximal 14 Grad.

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1: Im Studio Cornelius Dreger. Chinas Staatschef Xi hat die USA vor einem Konflikt um Taiwan gewarnt. Bei einem Treffen mit US-Präsident Trump in Peking sprach er von einer möglichen äußerst gefährlichen Lage. Trotz der Kritik liefern die USA weiter Waffen an Taiwan. China betrachtet die demokratische Insel als eigenes Staatsgebiet. Deutschland wäre bereit, einen größeren Anteil an einer Sicherung der Straße von Hormuz zu leisten. Wie es aus dem Verteidigungsministerium heißt, könnte Deutschland neben zwei Schiffen unter anderem auch mit Spezialkräften und Führungspersonal helfen. Voraussetzung sei aber ein Ende der Kämpfe. Der von einer privaten Initiative gerettete Wal ist in Dänemark möglicherweise erneut gestrandet. Dänische Medien berichten von einem Buckelwal, der vor der Insel Anholt im Kattegat rund 75 Meter vom Ufer entfernt liegen soll. Ob es sich um den Pöhler Wal handelt und ob er noch lebt, ist demnach unklar. Trotz Rücktritts, die Spekulationen um Manuel Neuers Nationalelf-Comeback bei der Fußball-WM werden konkreter. Laut Sky Sport steht der Torwart auf der vorläufigen 55er-Kaderliste, die der DFB Anfang der Woche an die FIFA geschickt hat. In einer Woche gibt der Bundestrainer den endgültigen WM-Kader bekannt.
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2: Schauer sind am Abend noch dabei, die werden aber nach und nach weniger. Später lockert's hier und da auf und ab und zu kann sich auch mal Nebel bilden. In der Nacht gehen die Temperaturen runter auf 4 bis 1 Grad. Morgen dann mal mehr, mal weniger Wolken, dazu immer wieder Schauer und am Nachmittag oder Abend ist auch vereinzelt ein Gewitter drin, bei maximal 14 Grad.
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0: Den Song hörst du ein erstes Mal und der sitzt. Du kannst es nicht verhindern. Alex Christensen über Eiffel 65 Blue.
1: Ich kann mich noch genau daran erinnern, da kam der Manager von Hansa Records und meinte, ich habe einen Titel gekauft auf der Miedem. Das ist so eine Messe, wo so Songs verkauft werden. Der heißt Eiffel 65 Blue und das wird garantiert ein großer Hit. Möchtest du denn nicht mal irgendwann in der Diskothek hier das Weißmuster, eine Vinylplatte spielen und gucken, ob das was ist? Und dann gesagt, ja klar, mache ich, aber ist das jetzt so wichtig? Also hast du wahrscheinlich 5.000 Mark bezahlt für den Song. Und dann sagt er, nee, ich habe 140.000 Mark bezahlt, nur für die Rechte für Deutschland, Österreich und Schweiz. Und das muss schon ein großer Hit werden. Da habe ich gesagt, du bist ja völlig bescheuert, das kann ja nie was werden. Habe ich an den Abend Blue gespielt und ohne, dass das irgendjemand in diesem Laden kannte, haben alle getanzt und total Spaß gehabt. Und dann wusste ich, shit, der Typ hat echt Magie. Er hat das richtig erkannt, das ist ein Hit, den kann man nicht verhindern. Der ist einfach, du hörst das erste Mal und der sitzt. 90s.

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1: Schauer sind am Abend noch dabei, die werden aber nach und nach weniger. Später lockert's hier und da auf und ab und zu kann sich auch mal Nebel bilden. In der Nacht gehen die Temperaturen runter auf 4 bis 1 Grad. Morgen dann mal mehr, mal weniger Wolken, dazu immer wieder Schauer und am Nachmittag oder Abend ist auch vereinzelt ein Gewitter drin bei maximal 14 Grad.

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1: Im Studio Cornelius Dreger. US-Präsident Trump und Chinas Staatschef Xi wollen künftig enger zusammenarbeiten. Das ist das Ergebnis ihrer Gespräche in Peking. Thema war da auch der Krieg im Iran. Beide sind sich einig, der Iran muss die Straße von Hormuz öffnen, damit der Öl- und Gashandel wieder in Schwung kommt. Die Bundeswehr stellt mehr Truppen für eine mögliche internationale Mission in der Straße von Hormuz in Aussicht. Zwei Schiffe sollen sich ja bereits im Mittelmeer aufhalten. Nun könnten unter anderem auch noch Spezialkräfte und Führungspersonal dazukommen, heißt es aus dem Verteidigungsministerium. Vor der dänischen Insel Anholt im Kattegat ist ein offenbar toter Wal gestrandet. Wie dänische Medien berichten, soll es sich um einen Buckelwal handeln. Unklar ist, ob es der von einer privaten Rettungsinitiative befreite Wal ist, der mehrfach vor der deutschen Ostseeküste gestrandet war. Die Frauen des FC Bayern sind erneut DFB-Pokalsiegerinnen. Im Finale von Köln ließen die Titelverteidigerinnen den Gegnerinnen aus Wolfsburg keine Chance und gewannen 4:0. Es ist der dritte Pokalsieg für die FCB-Frauen nach 2012 und 2025.
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2: Schauer sind am Abend noch dabei, die werden aber nach und nach weniger. Später lockert's hier und da auf und ab und zu kann sich auch mal Nebel bilden. In der Nacht gehen die Temperaturen runter auf 4 bis 1 Grad. Morgen dann mal mehr, mal weniger Wolken, dazu immer wieder Schauer und am Nachmittag oder Abend ist auch vereinzelt ein Gewitter drin, bei maximal 14 Grad.
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0: EP über Ace of Base, All That She Wants.
1: Ace of Base, eine schwedische Hitmaschine. Sie haben uns in den 90ern so viele Hits geschenkt und ja, es war ganz, ganz knapp, weil es hätte fast nicht geklappt. Sie hatten ein Demo-Tape abgegeben mit All That She Wants. Wurde abgelehnt vom Produzenten. Er hat sich's im Auto angehört, im Kassettendeck im Auto. Und die Kassette wurde nicht mehr ausgespuckt. Und so musste er diesen Song relativ häufig auf dem Weg zur Arbeit hören. Hat sich dann in den Song verliebt

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1: Gerade ziehen noch ein paar Schauer durch, die aber nach und nach abklingen. Und zwischendurch lockert's auch mal auf. Später kann sich vereinzelt Nebel bilden. Runter geht's auf 4 bis 1 Grad. Am Tag gibt's dann mal mehr, mal weniger Wolken. Ab und zu kommt wieder ein Schauer runter. Und die Höchstwerte liegen bei 11 bis 14 Grad.

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1: Im Studio Cornelius Dreger. Chinas Staatschef Xi hat die USA vor einem Konflikt um Taiwan gewarnt. Bei einem Treffen mit US-Präsident Trump in Peking sprach er von einer möglichen äußerst gefährlichen Lage. Trotz der Kritik liefern die USA weiter Waffen an Taiwan. China betrachtet die demokratische Insel als eigenes Staatsgebiet. Deutschland wäre bereit, einen größeren Anteil an einer Sicherung der Straße von Hormuz zu leisten. Wie es aus dem Verteidigungsministerium heißt, könnte Deutschland neben zwei Schiffen unter anderem auch mit Spezialkräften und Führungspersonal helfen. Voraussetzung sei aber ein Ende der Kämpfe. Ist es der zuletzt von einer privaten Rettungsinitiative befreite Buckelwal? Vor der dänischen Insel Anholt im Kattegat ist ein offenbar schon mehrere Tage lang toter Wal gestrandet. Laut dänischen Medien könnte es ein Buckelwal sein. Das Tier soll nun untersucht werden. Trotz Rücktritts, die Spekulationen um Manuel Neuers Nationalelf-Comeback bei der Fußball-WM werden konkreter. Laut Sky Sport steht der Torwart auf der vorläufigen 55er-Kaderliste, die der DFB Anfang der Woche an die FIFA geschickt hat. In einer Woche gibt der Bundestrainer den endgültigen WM-Kader bekannt.
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2: Gerade ziehen noch ein paar Schauer durch, die aber nach und nach abklingen. Und zwischendurch lockert's auch mal auf. Später kann sich vereinzelt Nebel bilden. Runter geht's auf 4 bis 1 Grad. Am Tag gibt's dann mal mehr, mal weniger Wolken. Ab und zu kommt wieder ein Schauer runter. Und die Höchstwerte liegen bei 11 bis 14 Grad.
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1: Noch bekannter als das Original ist eigentlich der Remix von Fatboy Slim. Brimful of Usher ist eine Hommage an die indische Sängerin und Bollywood-Legende Usher, die über 12.000 Songs in den Bollywood-Filmen gesungen hat. Was viele nicht wissen, die Schauspieler in den indischen Filmen singen nicht selbst, sondern werden von diesen Background-Sängern synchronisiert. Corner Shop stellen sie in ihrem Song ins Rampenlicht.
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1: Gerade ziehen noch ein paar Schauer durch, die aber nach und nach abklingen. Und zwischendurch lockert's auch mal auf. Später kann sich vereinzelt Nebel bilden. Runter geht's auf 4 bis 1 Grad. Am Tag gibt's dann mal mehr, mal weniger Wolken. Ab und zu kommt wieder ein Schauer runter. Und die Höchstwerte liegen bei 11 bis 14 Grad.

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1: Im Studio Cornelius Dreger. US-Präsident Trump und Chinas Staatschef Xi wollen künftig enger zusammenarbeiten. Das ist das Ergebnis ihrer Gespräche in Peking. Thema war da auch der Krieg im Iran. Beide sind sich einig, der Iran muss die Straße von Hormuz öffnen, damit der Öl- und Gashandel wieder in Schwung kommt. Die Bundeswehr stellt mehr Truppen für eine mögliche internationale Mission in der Straße von Hormuz in Aussicht. Zwei Schiffe sollen sich ja bereits im Mittelmeer aufhalten. Nun könnten unter anderem auch noch Spezialkräfte und Führungspersonal dazukommen, heißt es aus dem Verteidigungsministerium. Vor der dänischen Insel Anholt im Kattegat ist ein offenbar toter Wal gestrandet. Wie dänische Medien berichten, soll es sich um einen Buckelwal handeln. Unklar ist, ob es der von einer privaten Rettungsinitiative befreite Wal ist, der mehrfach vor der deutschen Ostseeküste gestrandet war. Die Frauen des FC Bayern sind erneut DFB-Pokalsiegerinnen. Im Finale von Köln ließen die Titelverteidigerinnen den Gegnerinnen aus Wolfsburg keine Chance und gewannen 4:0. Es ist der dritte Pokalsieg für die FCB-Frauen nach 2012 und 2025.
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2: Gerade ziehen noch ein paar Schauer durch, die aber nach und nach abklingen. Und zwischendurch lockert's auch mal auf. Später kann sich vereinzelt Nebel bilden. Runter geht's auf 4 bis 1 Grad. Am Tag gibt's dann mal mehr, mal weniger Wolken. Ab und zu kommt wieder ein Schauer runter. Und die Höchstwerte liegen bei 11 bis 14 Grad.
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